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3: Ey, perfektes Wetter für euch, Kiss Nation, um in den Keller zu gehen, um nachzuschauen, ob ihr noch Diddle-Sachen habt. Immer wieder Regen, also schön Fenster aufreißen, durchlüften und ab in den Keller mit euch.

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2: Keine Ahnung, wo das herkam auf einmal.
3: Ich bin beeindruckt.
4: Wir fragen uns auch.
2: Vielleicht, weil ich 8,2 Stunden laut Uhr geschlafen habe.
3: Und ihr? Hallo. Ja. Ich habe, glaube ich, 12 Stunden geschlafen.
2: Was?
4: Fünf, I guess.
2: Ja, das passt zu Franzi. Kiss Nation, ich hoffe, ihr habt auch gut geschlafen und jetzt macht euch ready für die Arbeit und schön, dass wir dabei sind hier. Kiss FM, Carolina, Franzi, Big Mo hier und...
3: Good morning.
2: Ja,
4: danke, dass
2: wir
4: bei euch rein dürfen, ja.
2: Ich mag die Franzi, die 5 Stunden geschlafen hat.

0: Nein, Brown Eyes.
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0: Herzlich willkommen bei 98.8 KISS FM. 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
1: Hi, ich hätte gern einen Milkshake. My milkshake brings all the boys to the yard and they're like, it's better than yours. Dazu bitte noch Peaches and Cream. 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
1: 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Und bei Semi-Wetter perfekte Gelegenheit, um in den Keller zu gehen, oder Carolina?
2: Ey, perfektes Wetter für euch, Kiss Nation, um in den Keller zu gehen, um nachzuschauen, ob ihr noch Diddle-Sachen habt. Immer wieder Regen, also schön Fenster aufreißen, durchlüften und ab in den Keller mit euch.

0: Carolina Franzi, Biggity Biggity Big Mo hier. Und schön, dass ihr auch dabei seid, Kiss Nation. Und wir wollen ein neues Spiel etablieren. Und hier nochmal ganz kurz die Regeln. Es geht um Filme und Serien, Franzi.
1: Und es ist so super simpel. Wir nennen euch drei Schlagworte und ihr nennt den Film oder die Serie. So einfach ist es. Wie viele schafft ihr in 60 Sekunden?
2: Hallo.
0: Joe, hier Hello. Ist die Kiss FM Morning Show. Carolina Franzi, Big
3: Hallo.
0: Mo hier.
3: Was geht?
2: Hi, grüß euch.
0: Du hast dich gemeldet bei WhatsApp, denn du möchtest mitmachen bei dem Game.
2: Ja, da will ich nicht raus, genau.
0: Na, mal gucken, ob du dann mehr schaffst als Carolina. Sie hat 8 Filme bzw. Serien erraten. Du hast ja das Spiel verstanden, wir können direkt loslegen, wa?
2: Ja, genau, los geht's.
0: Go!
1: Koffer, Burger, Verbrechen.
2: Weiter.
1: Mafia, Familie, Verrat.
2: Weiter.
1: Gotham, Joker, Chaos.
2: Batman.
1: The Dark Knight, ja. Seife, Tyler, ja. Prügel.
2: Fight Club.
1: Cowboy, Raumfahrer, Spielzeug.
2: Spaceboy, Toyboy, wie heißt der Kerl nochmal?
1: Toy ist richtig!
3: Toy Story.
0: Ich war
2: Toy Story.
0: Auch zu helfen.
1: Hotel, Schnee, Axt.
2: Shining.
0: Noch 30 Sekunden.
1: Strand, Hai, Sommer.
2: Warte.
4: Bro.
1: Papier, Büro, Dwight.
2: Dwight. Bescheuert danach. Weiter.
1: Zombies, Sheriff, Apokalypse.
0: 15 Sekunden.
2: Walking Dead.
1: Richtig. Politik, Intrigen, Washington.
2: Keine Ahnung.
1: House of Cards. Masken, Überfall, Geld.
0: Wie bei dir gerade.
2: Haus des Geldes.
1: Richtig. Football, Optimismus, Coach.
0: Vorbei.
1: Okay.
0: Ich habe nicht mitgezählt, das war alles so aufregend.
1: Hast du mitgezählt, Maya? Unsere Schülerpraktikantin hat mitgezählt. 5 richtige.
0: Aber nicht mehr als Carolina. Joe. Ja, aber geil, dass du hier gesagt hast, du willst mitmachen bei WhatsApp. So lieben wir das. Dir noch einen tollen Tag. Was steht jetzt an? Wo fährst du hin?
2: Zur Arbeit geht's tatsächlich.
0: Okay, dann bist du ja hoffentlich da besser als bei dem Spiel gerade.
2: Aber ich muss ehrlich sagen, aber ohne Witz, ich meine, 8 Dinge ist schon sportlich, ne? Ich meine, wie schafft man das? Da
0: muss und das, obwohl sie gar keine Filme guckt und irgendwas.
1: Ist wirklich so.
2: Ja. Angeblich, ja.
5: Ich habe Titanic gesehen und dann so ein paar Zeichentrickfilme.
2: Okay, na nicht schlecht. Dann
0: Joe, danke dir, hab mich sehr gefreut. Bis zum nächsten Mal.
1: Danke fürs Mitmachen.
0: Aus der Reihe.
2: Ciao.
5: Ey, irgendjemand da draußen ist safe besser als ich, weil ich bin wirklich nicht gut.
0: Ich kann's auch nicht
5: sehr
0: glauben.
5: Viel Glück.
0: Also die Liste ist noch lang. Franzi hat noch eine lange Liste. Deswegen.
1: Ich habe eine lange Liste. Meldet euch. 0320-19-17-17 und schlagt Carolina.
0: Ja, los, also meldet euch.
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1: Hey, yo, moin, sind am Montag. Die Woche geht los. Big Mo's Morning Show on hier auf KISS. Und Carolina macht den Wettercheck.
2: Ja, Leute, ich habe wirklich gar keine guten Nachrichten für euch. Für Berlin sieht es wirklich gray und gray und gray aus. 20 Grad sind maximal drin und den ganzen Tag über immer wieder ordentlich Regen. In Köln sieht es ja, auf jeden Fall besser aus. Da ist es wärmer. 26 Grad sind heute drin. Viele Wolken, es soll trocken bleiben. Und in Frankfurt am Main ist auch gut. 28 Grad, keine Sonne, es bleibt

0: Carolina, Franzi und Big Mo
1: das
0: hier
1: geht.
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1: mit Michelle. Die geplante Reform der Krankenkassen ist wohl etwas entschärft worden. In einem neuen Entwurf hat Gesundheitsministerin Nina Wagen mehrere Punkte geändert, das schreibt die FAZ. Dabei geht es zum Beispiel um die kostenfreie Mitversicherung von Ehe- oder Lebenspartnern. Die soll weiterhin wegfallen, aber die Kosten für Versicherte sollen nicht mehr so hoch sein. Außerdem soll auch die Zuzahlung zu Medikamenten und Krankenhausaufenthalten geringer sein. Stattdessen soll der Bund mehr zahlen, um die Krankenkassen zu entlasten. Mehrere Länder im Süden Europas kämpfen gegen große Waldbrände. In Frankreich brennen 1600 Hektar Wald an den Pyrenäen. Dort sind 2 Menschen verletzt worden. In Griechenland wurden innerhalb der letzten 24 Stunden 60 Brände gemeldet. In Portugal konnten die Feuerwehren einen Großbrand zumindest unter Kontrolle bringen. Und auch in Spanien an der Costa Brava sind Brände ausgebrochen. Urlaubsgebiete sind bisher noch nicht direkt von den Bränden betroffen. Am Wochenende sind mehr als 1 Million Menschen beim CSD in Köln gewesen. Seit Freitag gab es ein Straßenfest und der Höhepunkt war dann gestern die Demo. Beim Christopher Street Day wird für die Rechte von LGBTQ+ Menschen demonstriert. Der CSD in Köln gehört zu den größten, ähnlich wie in Berlin. Der wird in gut 3 Wochen stattfinden. Es ist ein historischer Sieg, denn das gab es noch nie. Norwegen hat gegen Brasilien bei der Fußball-Weltmeisterschaft gewonnen mit 2:1. Die beiden Tore für Norwegen machte Haaland und das Tor für Brasilien machte Neymar in der Nachspielzeit. Das bedeutet, Brasilien ist raus und Norwegen steht im Viertelfinale. Außerdem hat England in Unterzahl mit 3:2 gegen Mexiko gewonnen. Heute Abend um 21 Uhr geht's dann weiter. Dann spielt Portugal gegen Spanien.

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2: Schön, dass ihr alle dabei seid. Guten Morgen, Carolina Franzi.
3: Guten Morgen.
2: Big Mo hier auf Kiss.
3: Guten Morgen. Liebe lässt euch die wildesten Sachen machen, liebe.

0: sprechen. Aber über diesen Heiratsantrag wird es irgendwann eine Netflix-Doku geben. Last but literally never least. Up to date. Andere packen zum Heiratsantrag den Ring in ein Sektglas rein oder starren auf einen Sonnenuntergang. Langweilig.
1: Oder ein Pazzaro.
0: Dieses Pärchen ging einfach mal auf 450 Meter Höhe. Und zwar nicht irgendwo hin. Zwei bekannte Extremkletterer sollen auf die Spitze des Empire State Buildings in New York geklettert sein.
1: Einfach so?
0: Einfach
1: ohne Genehmigung?
0: So. Und zwar auf die Antenne oberhalb der Besucherplattform.
1: Oh, das ist schon krass.
0: Also, ihr wisst, die Besucherplattform, die gibt es, und dann nochmal 60 Meter höher.
2: Ich krieg so richtig taube Beine gerade.
0: Ja, da ist nochmal eine Antenne und da soll eigentlich nur wirklich niemand drauf. Die beiden waren aber oben, haben dann noch ein großes Banner entrollt, da stand ein Friedenszitat von Jimi Hendrix drauf, und dann sieht man, wie der Mann vor seiner Partnerin auf die Knie geht. Es gibt den spektakulärsten Heiratsantrag, glaube ich, des ganzen Jahres, und die beiden küssen sich. Das Ganze immer noch oben, 450 Meter Höhe, ne?
2: Just saying. Oh mein Gott.
0: Super, super romantisch, super krass. Ganz viele Schaulustige haben natürlich von unten zugeguckt.
1: Ja.
0: Auch die New Yorker Polizei. Und die fand es relativ unlustig und nicht so romantisch. Nachdem beide wieder sicher unten angekommen waren, wurden sie natürlich direkt festgenommen. Direkt erstmal eingebuchtet. Wie sie da überhaupt hochgekommen sind, das ist auf jeden Fall noch nicht klar. Es soll sich aber um die Russen Angela Nikolaou und Ivan Berkus handeln. Die sind Extremkletterer und die haben tatsächlich auch schon mal eine Dokumentation bekommen.
1: Krass.
0: Über sich selber, über die beiden, weil sie ganz viele so eine Aktion machen. Und ja, wenn es die beiden sind, dann mussten sie natürlich irgendwie so einen Ort wählen.
1: Die haben einfach auch alles geschissen, ne? Die haben einfach, sind verliebt und wollten es tun und die werden es niemals vergessen. Irgendwann kommen die wieder raus und fertig, Ende der Geschichte.
2: Ist doch voll süß. Stellt euch mal vor, während die da oben auf dieser Antenne sind und den Heiratsantrag machen, waren unter denen auf der normalen Plattform bestimmt so locker 5 bis 10 andere Pärchen, die so einen Antrag gemacht haben. Und die dann denken, ja toll, jetzt habe ich reingeschissen.
1: Was soll das?
0: Ausgerechnet jetzt.
2: Aber richtig krass, Kiss Nation. Was habt ihr denn so richtig krasses mal aus Liebe gemacht? Ihr müsst nicht irgendwo krass hochgeklettert sein, aber so irgendwas, wo ihr sagt, ey, das war schon krass und crazy, dass ich das gemacht habe.
0: Ja.
2: Aus Liebe.
1: Meldet euch gerne am Kiss Contact 030 20 19 17 17. Was habt ihr richtig krasses schon für Liebe getan?
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0: You ready für die letzte Woche vor den Ferien? Also hier in Berlin City auf jeden Fall.
1: You ready?
0: Für die Woche, Kiss Nation? You ready für die nächsten paar Sonntage am Ende der Woche? You ready für Big Mo's Morning Show bis 10 Uhr? Guten Morgen, Kiss Nation. Es ist 6.17 Uhr am Montag, 6. Juli und gleich für euch in der Playlist.

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1: Die Woche geht los am Montag. Guten Morgen, KISS Nation. Und schön, dass ihr mit am Start seid hier bei Biggity Big Mo's Morning Show auf KISS FM. Und Carolina jetzt mit dem Wetter.
2: Heute ist auf jeden Fall richtig Montag angesagt. 20 Grad und den ganzen Tag über immer wieder ordentlich Regen. In Hamburg sieht das Ganze ähnlich aus. 20 Grad maximal und auch den ganzen Tag richtig, richtig Regen. In München, ja, 26 Grad, ist auf jeden Fall wärmer, aber auch da viele Wolken und immer wieder im Laufe des Tages Regen. Also euer It Piece of the Day ist definitiv ein Regenschirm.
1: Und wenn ihr noch mehr Infos zu eurer City konkret möchtet, dann checkt doch mal quasi euer KISS FM und guckt mal, was wir da technisches online für euch geregelt haben. Im Stream natürlich auf kissfm.de oder in der KISS FM App.
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0: 6. Juli. Ob das hier so fahren wird, weiß ich nicht. Big Mo's Morning Show on mit Carolina und Franzi.
1: Die Diddle bzw. die Diddle-Maus kehrt zurück in 3 Wochen. Und Carolina und ich, Leute, sitzen hier gerade im Studio vor Big Mo, der in seinem Diddle-Tagebuch liest.
0: Ich habe sogar ein Inhaltsverzeichnis gemacht von meinen Einträgen. Ein guter oder ein komischer Tag? Es ist der 1.2000.
1: Glauben. Oh mein Gott, ist es so gibt süß. Neue Produkte in 3 Wochen, ne? Es gibt neue Sticker, Plüschfiguren, Tassen, Rucksäcke, Spangen. Ihr könnt alles wieder rausholen. Ihr könnt eure alten Blöcke und Tagebücher und alles, was ihr so zu Hause noch rumfliegen habt, von der Diddle-Maus wieder rauskramen.
0: Alles kommt einfach wieder. Ich lese mal noch kurz weiter in meinem Inhaltsverzeichnis. Der Frühstück mit Omi am 31.01.2000. Oder der Spaß am 1. Februar 2000 und so weiter und so weiter. Also ich habe hier noch mein Diddle-Tagebuch. Ich bin Team Diddle, ich sage immer Diddle.
1: Können wir da vielleicht reingehen? Wo wird's spicy und juicy?
0: Weiß ich nicht, Mann.
2: Es war 2000, er war ein Kind.
0: Grundschule.
1: Achso.
0: Carolina Franzi, Biggie, Big Mogi und ich übergebe jetzt mein Tagebuch an Carolina.
2: Das wollen wir lesen.
1: Haben wir da vielleicht auch ein bisschen musikalische Untermalung für? Können wir da vielleicht mal...
0: Ja, da.
2: Das Schwimmerlebnis klingt doch toll.
0: Okay, warte. Ich nehme dieses Ding hier. Ready?
2: Oh nein, warum Aufregung und Angst?
0: Ready?
1: Oh Gott, wow.
2: Warte. Wo bin ich? Ah, Aufregung und Angst. Das Schwimmerlebnis. Oh. Heute waren Carsten, Bea, Anni, Janine und ich im Schwimmbad. Zuerst wollte ich nicht gehen, weil mir sehr, sehr schlecht war. Aber dann bin ich doch gegangen.
0: Und hab alle angesteckt.
2: Es hat richtig Spaß gemacht beim Schwimmen. Nach dem Schwimmen aber aßen wir?
0: Soll das?
2: Entschuldigung. Nach dem Schwimmen aßen wir Pommes und danach kauften wir uns noch was bei Woolworth. Ich habe mir nur Kaugummi gekauft.
0: Mehr war nicht drin.
2: Bis danach ging ich zum Bus und fuhr zu Nicole. Wer ist Nicole?
0: Meine Cousine.
2: Denn dort war meine Mama. Als ich bei Nicole kam.
1: Alles gut.
2: Als ich bei Nicole kam, Tolga gleich angerannt und sagte: Maurice ist da. Sonst war es eigentlich langweilig.
1: Na gut.
2: Als wir zu Hause waren, haben wir nur gegessen, mehr nicht. Okay, liebes Tagebuch, ich mach jetzt Schluss. Tschüss, bis zum nächsten Mal.
0: Guck mal, wie ich mich immer von meinem Tagebuch verabschiedet habe, aber da ist leider nichts Spicy-mäßiges drin. Aber ich halt Grundschüler, Mann.
1: Aber du kamst doch bei Nicole.
0: Ja,
2: er war vielleicht ein bisschen noch aufgeregt.
1: Na gut, okay.
2: Aber ich kann mir später Aufregung und Angst, da bin ich neugierig.
0: Okay, nächste Stunde Aufregung und Angst. Alte Gefühle, ey, wenn ihr auch noch irgendwas Tagebuchmäßiges haben solltet, dann feel free, könnt ihr auch bitte euers vorlesen.
1: Yes.
0: Danke.
1: Und Bonuspunkte mit Diddle-Maus drauf.
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0: Easy, Tomom, Tomom.
1: Guten Morgen.
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1: Schön, dass ihr mit am Start seid. Kiss Nation am Montag, 6. Juli und Michelle ist da.
3: Guten Morgen. Es geht heute um die Änderung bei den gesetzlichen Krankenversicherungen. Gesundheitsministerin Nina Wagen hat nämlich einen neuen Entwurf erstellt und da sind die Kosten für die Versicherten wieder abgeschwächt worden. Das schreibt die FAZ. Es geht zum Beispiel um die kostenlose Mitversicherung von Eheleuten. Die soll wegfallen, aber die Kosten für Versicherte sollen nicht mehr ganz so hoch sein wie ursprünglich geplant. Und auch bei der Zuzahlung zu Medikamenten und Krankenhausaufenthalten muss wohl weniger selbst bezahlt werden. 6 Monate ist der große Stromausfall in Berlin jetzt her. Heute stellt eine Expertengruppe ihren Bericht dazu vor. Es geht um Empfehlungen, wie Berlin in Zukunft mit so einer Situation umgehen könnte. Zu den Experten gehören zum Beispiel Menschen der Feuerwehr, von der BVG und aus der Charité. Ein Brandanschlag hatte Anfang Januar dafür gesorgt, dass bis zu 100.000 Menschen in Steglitz und Zehlendorf tagelang ohne Strom und Heizung waren.
1: Never forget, das war echt krass.
3: Am Wochenende war der große Nationalfeiertag in den USA, der 4th of July. Denn seit 250 Jahren sind die USA unabhängig von Großbritannien. US-Präsident Donald Trump hielt natürlich eine Rede. Allerdings musste die große Feier wegen eines Unwetters für mehrere Stunden unterbrochen werden. Zur Feier des Tages hat auch Beyoncé ihren Fans ein Geschenk gemacht. Sie hat nämlich einen neuen Song rausgebracht.

0: höre so ein bisschen die Destiny's Child Vibes darin. Was für ein geiles Geschenk, Beyoncé.
1: Your Morning Crew ist jetzt auch tatsächlich ihr erster Song seit etwa 2 Jahren. Und noch ganz schnell die Ergebnisse bei der Fußball-Weltmeisterschaft. Norwegen hat gegen Brasilien mit 2-1 gewonnen.
0: What?
1: England hat Mexiko in Unterzahl mit 3-2 besiegt. Und heute Abend spielt dann Portugal gegen Spanien.
2: Das wird krass.
0: Ist noch irgendjemand hier im Tippspiel-Game von euch am Start? Ich bin komplett raus.
2: Platz 40 runtergerutscht.
0: Ja. Was
2: ich
0: haben
2: war
0: wir
2: nie drin.
0: Das ist so krass. Also was werden wir für ein Finale haben? Norwegen gegen Marokko oder irgendwie so?
2: Nee, Marokko
0: Richtung?
2: Ist raus jetzt.
0: Ist raus? Ach so.
2: Marokko ist nicht raus.
3: Hä? Marokko? Die haben gegen England verloren.
2: Nee, Mexiko.
3: Ach, Mexiko.
2: Marokko spielt
0: ja, ich wollte gerade sagen,
2: Frankreich.
0: Ich habe doch so viele Marokko, Happy Marokko-Videos gesehen. Die
2: ach, ich weiß so. Auf jeden Fall, wenn oh Gott, Frankreich gegen Marokko spielt, Frankreich wird so oder so auf jeden Fall brennen.
0: Ups. Guten Morgen, Kiss Nation. Da habe ich einfach alle Regler runtergedreht.
3: Life is life.
0: Ist auch für mich erstmal alles neu hier. Nach dem Wochenende kann man einfach alles vergessen. Haben wir diese Stelle gut kurz genossen. 7 Uhr und jetzt Dave Temps mit Raindance. Guten Morgen.
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0: Und Kiss Nation, wie sieht's eigentlich aus mit der WM? Seid ihr jetzt so komplett raus, seitdem Schland auch raus ist, oder seid ihr noch so ein bisschen drin? Weil es geht ja ordentlich ab.
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2: Carolina, Franzi, Big Mau hier, guten Morgen.
3: Hi. Heute Abend um 21 Uhr mein persönliches Halbfinale, für viele von euch Finale. Spanien gegen Portugal. Und ich glaube, da wird es richtig abgehen.
0: Das ist auch so ein Spiel, wo eigentlich bin ich komplett raus. Aber da würde ich sagen, oh mein Gott, das fühlt sich doch nach Finale, wie du gesagt hast.
4: Hundertprozentig. Außerdem wird in dieser Woche zum Beispiel auch noch im Viertelfinale Frankreich gegen Marokko spielen. Das ist auch ein unglaublich krasses Spiel.
3: Ja.
4: Und die seht ihr natürlich trotzdem noch beim Public Viewing, beim Späti eures Vertrauens. Ist doch klar, es gibt trotzdem noch Community, es gibt trotzdem noch Zusammensitzen, es gibt trotzdem noch mit einem Kaltgetränk auf eine Leinwand gucken. Und welche Spätis teilnehmen, certified von uns, von Kiss FM, das seht ihr auf kissfm.de.
0: Ich klicke mich hier gerade so durch bei der interaktiven Karte. Es sind echt viele Spätis, die damit drauf sind. Richtig geil. Spätkauf, Spätiwood. Ich klicke mal hier weiter. Späti Bros und so. Kiezladen.
4: Markthalle, Simon Dachstraße. Wir haben in jedem Bezirk haben wir ein Späti.
0: Da hält noch mehr. Wollt ihr auch auf unsere interaktive Karte rauf, liebe Späti-Besitzer und Besitzerinnen? Dann meldet euch gerne am Kiss Contact 030 20 19 17 17 und ihr klickt euch unbedingt da rein, damit ihr wisst, wo ihr dann welche Spiele guckt.

0: ist ein ganz schlimmer Montag. Ich weiß auch nicht, was los ist. Ich kann nämlich gar nichts mehr. Ich kann doch nicht mal mit dem Mikrofon anmachen. Vor 15 Minuten habe ich das komplette Programm einfach ausgemacht.
1: Es ist okay.
0: Was ist
1: es
0: heute?
1: Menschlich.
0: Es ist heute so ein Tag.
1: Ja, aber
0: ich akzeptiere es einfach.
2: Es ist ja auch so kalt irgendwie.
0: Nein,
2: es
0: ist geil,
2: komisch.
0: Kalt.
2: Jeder hat wieder eine Jacke an heute Morgen. Es ist ein ganz komischer Tag.
0: Ich liebe es gerade zu frieren. Guten Morgen, Kiss Nation. Carolina, Franzi. Biggity, Biggity, Big Mo hier. Und wer ist das? Und wo macht er das, Carolina?
1: Ja. Ich bin raus mit meinen Jungs heute. Baby.
0: Hey.
1: Und sie fragt uns heute noch zu mir nach Hause. Das ist Rin. Und er hat Splash komplett auseinandergenommen. Rin ist einfach Splash, sein Vater. Der ist gefühlt jedes Jahr da und immer als Main Act und immer sehr, sehr spät und hat die krassesten Moshpits überhaupt. Und jetzt ist er auch wieder aufgetreten am Donnerstag. Und er war selber so sprachlos, wie krass die Leute drauf sind. Er war so immer so wieder, Leute, ich kann nicht mehr, was passiert?
0: Ich habe so viele Videos gesehen vom Splash, auch mit SSEO, wie der da hängt und da rappt und so weiter. Mann, ich wünschte, ich wäre da gewesen.
1: Richtig
0: FOMO wirklich
1: gehabt. Trotz Regen, trotz Kälte, die Leute hatten so viel Spaß und Rin war so mein persönliches Highlight.
0: Und Rin gibt's gleich mit Up in Smoke hier in der KSFM Playlist.
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0: Kurze Frage, was kommt da auf uns zu? Bleibt es die ganze Woche so kalt, Carolina?
1: Nee, das ist schon mal die gute Nachricht. Also hier in Berlin, Leute, alle, die außerhalb irgendwie am Start sind, es ist wirklich fresh, sind gerade 13 Grad.
0: Aber ich liebe es.
1: Es ist grau, mehr als 19 Grad sind heute nicht drin. Ihr braucht auf jeden Fall einen Regenschirm heute den ganzen Tag. Das ist euer It Piece of the Day. Es soll nämlich ab mittags ordentlich regnen. Komplett Gegenteil in Frankfurt am Main, da war es die letzten Tage schon so heiß. Heute wieder 30 Grad, morgen 31 Grad für den Rest der Woche. Sehr viel Sonne kommt bei uns in Berlin übrigens auch noch. Und in Berlin, in Köln heute 29 Grad und ein Mix aus Sonne und Wolken.
0: Und noch mehr Infos zu eurer City konkret gibt's bei uns online. Checkt mal ab, was wir da für euch geregelt haben. 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

0: Hey, guten Morgen, Kiss Nation. Nach dem Wochenende, schön, dass ihr mit am Start seid. Ja, am Montag, 6. Juli, und Taylor Swift hat geheiratet, aber dafür, finde ich, weiß man relativ wenig. Aber Franzi, blickt da durch, und was wir wissen, hört ihr jetzt.
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2: Es ist das erträumte Happy End für Taylor Swift, die komplett selber in der Hand hat, was wir wissen und was wir sehen. Fette Geheimniskrämerei im Madison Square Garden in New York.
0: Auch krass.
2: Der New Yorker Madison Square Garden ist eigentlich ein riesengroßes Stadion, in dem natürlich eigentlich Sportveranstaltungen sind.
0: Eigentlich.
2: Jetzt hat Taylor Swift aber am Wochenende dort geheiratet mit rund 1000 Gästen unter strengster Geheimhaltung. Handys waren verboten, alle mussten Verschwiegenheitserklärungen unterschreiben.
0: Alle 1000?
2: Alle 1000 und auch alle, die da gearbeitet haben. Ne? Alle, ja. Kellner, das Barpersonal, denen wurde mit Kündigung gedroht, wenn sie sich nicht an die Geheimhaltungsklauseln halten. Was wir trotzdem wissen. Are you ready
0: for it?
2: Der
0: ja,
2: New
0: ready.
2: Yorker Madison Square Garden wurde in einen riesigen Garten verwandelt.
3: Wow.
2: So, dass kein einziger Gast jemals gedacht hätte, dass da eigentlich ein Basketball rumfliegt. Angeblich gab es pfirsichfarbene Wände und ganz viele Bilder von Travis und von Taylor als Kinder und durch ihr Leben hindurch. Are you ready
0: for it? Ja, wir sind ready. Weiter.
2: Auf einem Videobildschirm am Madison Square Garden stand Just TNT Married, nachdem sie sozusagen sich das Versprechen gegeben haben.
0: Mhm.
2: Und damit wurde es dann in die ganze Welt hinaus geplärrt. Das war aber auch die einzige Pressemitteilung, über die wir überhaupt wissen, dass es passiert ist. Are you ready for it? Schauspieler Adam Sandler hat die Trauung geleitet.
0: Ja, sind bisschen, die so dicke,
2: ja,
0: oder was?
2: Ja, ist ein gemeinsamer Freund.
0: Ach so?
2: Richtig. Are you ready for it? Swifts Bruder Austin war ihr Trauzeuge und Jason Kelce war natürlich der Trauzeuge von seinem Bruder Travis Kelce. Are you ready for it? Die Outfits kamen von Dior und die Schuhe von Taylor von Christian Louboutin. Are you ready for it? Stevie Nicks soll gesungen haben, also eine absolute Ikone, und auch Paul McCartney hat für die beiden gesungen.
0: Was?
2: Ja, wenn du Taylor Swift bist, dann kann halt einfach mal der berühmteste Musiker der Welt für dich singen auf deiner eigenen Hochzeit.
3: Wow.
0: Na, wirklich.
2: Hier die Gäste. Are you ready for it? 1000 Stück. Selena Gomez, Tom Hanks, Ed Sheeran, Hugh Grant, Camila Cabello, Jennifer Lopez, Gigi Hadid, Bradley Cooper, Jason Sudeikis und.
0: Waren das nur 1000 Stars oder was?
3: Unfassbar viele Footballspieler.
2: Unglaublich
3: auch.
2: Viele Footballspieler. Mm. Are you ready
0: for it? Was, noch mehr?
2: Braut und Bräutigam haben selbstgeschriebene Gelübde vorgetragen. Sehr persönlich und humorvoll. Und jetzt das Letzte, was wir wissen. Are you ready for it? Es gab für die Gäste ein besticktes Taschentuch mit dem Datum und dem Ort und der Zeile So It's Gonna Be Forever. Das ist natürlich ein Zitat aus einem
3: so
2: Song von...
3: So It's Gonna Be Forever.
2: Genau. Guck mal, ich
0: hey.
2: Und bisher ist kein einziges Foto von Taylor und von Travis an die Öffentlichkeit gekommen.
0: Also bei gebrandeten Tüchern können wir auch mithalten mit unseren Kiss FM Servietten.
2: Stimmt, wir haben eigene Servietten.
3: Ja, krass.
0: Kiss Nation, ja, wenn ihr das haben wollt und reinrotzen wollt, 030 20 19 17 17, schenken wir euch.
2: Ich bin mir ziemlich sicher, dass da noch eine Doku kommen wird, weil es wurde wohl gefilmt angeblich vor Ort. Oder dass irgendwas kommt, was Taylor dann mit ihren Fans teilt. Denn das hat
0: Netflix
2: sie auch in der Vergangenheit
0: Special.
2: Immer gemacht.
3: Mann, ich wollte gerade sagen, ich finde es voll gut, dass sie es privat hält. Weil es muss, nur weil sie in der Öffentlichkeit steht, heißt es nicht, dass jeder alles und jedes intimste Detail wissen muss. Und eine Hochzeit ist was ganz Besonderes.
0: Aber
2: ich glaube, da kommt noch was. Da kommt noch was. Sie wird noch irgendwas mit ihren Fans teilen.
0: Und wenn das dann soweit ist, dann hört ihr das hier auf jeden Fall auch im Up-to-Date auf Kiss FM mit Franzi und jetzt Taylor Swift in der Kiss FM Playlist, aber mit Kendrick.

0: Deutschrap, mehr, noch mehr. Afrop, Ferris MC mit Reime Monster hier auf Kiss FM. Carolina Franzi, Biggie.
1: Hallo.
0: Ja, am Montag. 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Aber ansonsten, wenn ihr so die Mischung aus Hip-Hop und R&B liebt, seid ihr hier auch richtig. Den 50 Cent gibt's gleich als nächstes auf Kiss nach Olivia Dean.
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7: 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Und dann müsst ihr rumraten.
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7: Eigentlich easy.
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8: Yes.
9: Unser Kollege Gianluca hat so richtig was gebunkert bei sich. So lecker ist das. Das ist euer Erfrischungsmoment at work, reduziert aufs Wesentliche. 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
7: Na, wer möchte haben? Ich werde es dann auch wieder ausliefern. Schickt uns mal ein Limetten-Emoji an den KISS-Contact 030 20 19 17 17 und verratet uns dabei auch, wo ihr gerade auf der Arbeit seid. 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

0: Millionär. Hier auf KISS um 8 Uhr am 6. Juli. Guten Morgen.
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0: Mit Michelle, was geht?
2: Guten Morgen. Nach ganz viel Kritik an der geplanten Reform der gesetzlichen Krankenversicherung gibt es jetzt Änderungen. Gesundheitsministerin Nina Wagen hat einen neuen Entwurf erarbeitet. Das schreibt die FAZ. Ein großer Kritikpunkt ist, dass die kostenfreie Mitversicherung von Eheleuten wegfallen soll.
0: Ah, toll.
2: Das bleibt auch so, aber sie müssen für die Versicherungen jetzt nur etwa einen Anteil von 2,5% zahlen. Außerdem bleiben Eltern von Kindern bis 11 Jahren davon ausgenommen. Mehrere Länder im Süden Europas kämpfen gegen große Waldbrände. In Frankreich brennen 1600 Hektar Wald an den Pyrenäen. Dort sind auch schon 2 Menschen verletzt worden. In Griechenland wurden innerhalb eines Tages 60 Brände gemeldet. In Portugal konnte die Feuerwehr immerhin einen großen Brand unter Kontrolle bringen. Und auch in Spanien sind immer mehr Brände ausgebrochen. Urlaubsgebiete sind bisher noch nicht direkt davon betroffen. Wird Jürgen Klopp wirklich neuer Bundestrainer? Jetzt hat er bei Magenta TV zum ersten Mal selbst etwas dazu gesagt.
3: Es werden intensive Gespräche sein müssen, weil es natürlich die Probleme, die wir aktuell haben, nicht an der Personalie Julian Nagelsmann hing. Julian ist ein außergewöhnlicher Trainer und deshalb muss man einfach mal die Gespräche auch in gewisser Weise abwarten. Das sind die Eingespräche und die anderen. Mit meinem Arbeitgeber muss ich natürlich auch reden.
0: Ja, und money, must be funny.
2: Das kommt auch noch dazu. Aber vor allem hat Klopp ja eigentlich noch einen laufenden Vertrag bei Red Bull. Trotzdem sagt er ganz klar, er hätte schon auch Interesse an dem Job.
0: Boah, aber den abzubezahlen wird bestimmt echt teuer.
2: Das könnte durchaus sein. Und in der Nacht gab es auch wieder ein paar Spiele bei der Fußball-Weltmeisterschaft. Da hat Norwegen mit 2:1 gegen Brasilien gewonnen und steht jetzt auch zum allerersten Mal im Viertelfinale bei einer WM. Außerdem hat England mit 3:2 in Unterzahl gegen Mexiko gewonnen.
0: Okay, jetzt langsam ist ja klar, wer denn wahrscheinlich so im Finale sein wird. Für wen sollen wir jetzt sein? Ich war für Kap Verde ist raus.
4: Ja, alle meine Underdogs, da sieht es nicht gut aus.
0: Ja.
4: Ne? Mexiko ist jetzt auch raus. Marokko habe ich ja von Anfang an gesagt, das ist mein Favorit, aber gegen Frankreich wird auf jeden Fall ein toughes Spiel.
2: Ja, aber ich finde auch, man kann weiter Norwegen supporten. Die Fans sind doch mega cool mit ihrem Rudern.
5: Wollte ich gerade sagen. Und die ganzen Amis, die stehen ja auch so auf Haaland. Die drehen so durch seinetwegen.
4: Ich habe eben ein Bild gesehen von Travis Scott und Haaland.
5: Ja, ja.
4: Super random.
0: Hey, Norwegen. Norwegen hat es jetzt, so ein Sommermärchen. Das, was wir damals hatten, das haben die jetzt. Die gehen wahrscheinlich so krass ab. Kommt von euch aus Norwegen, KISS Nation, berichtet mal gerne, wie da der Vibe ist. Entweder seid ihr da oder Family ist da. Dann könnt ihr gerne berichten. 030 20 19 17.

0: old school vibes.
1: Ist aber brand new shit hier in der Kiss FM Playlist. Neuer Hip-Hop-Shit von Fat Joe. Und Jadek ist auch mit dabei. Schön, dass ihr mit am Start seid. Kiss Nation, Carolina, Franzi und Biggie, die Biggie, die Big Mo hier. Und wir haben eine Frage. Was ist los mit dem Megapark eigentlich, Franzi?
2: Anscheinend ist da so ein neuer Trend am Start. Und zwar Deutschrap Deutschland gibt sich die Ehre am Megapark und am Bierkönig natürlich auch auf Malotze.
1: So crazy.
2: Wir hatten jetzt in der Vergangenheit schon da vor Ort Capital Bra, der ist im April schon aufgetreten. Haftbefehl ist schon aufgetreten. Jetzt ist Capi sogar zurückgekommen und das Ganze mit Samra gemeinsam. So klang Samra im Megapark.
1: Das würde man vielleicht von irgendeinem Festival erwarten. Aber auf Mallorca, im Megapark, wieder Lila, Capital Bra und Samra auf Mallorca. Was ist da los?
2: Die Rapper übernehmen.
3: Vor allem, wir waren ja selber dort. Und da läuft einfach so Leute geil. Mittags. Lukas Cordalis, ja, singt so Sachen wie Anita und
2: Besser
3: so.
2: Bester Moment meines Lebens.
3: Und dann abends die Atzen, Forti, Capi, Samra, Haftbefehl, komplettes Kontrastprogramm.
1: Also könnt ihr mal gerne abchecken, ne? Wir waren auf der Suche nach Jason Derulo. Wir haben ihn interviewt, als er dem Bierkönig aufgetreten ist. Und wir haben natürlich auch die ganzen Highlight-Stories in den Highlights drin. Da könnt ihr die ganze Geschichte nochmal nachverfolgen.
2: Yes, guckt unsere Klassenfahrt gerne nochmal und hört dabei das Comeback von Capi und von Samra hier auf KISS. Denn es ist 7 Jahre her, dass sie zusammengearbeitet haben. Jetzt haben sie sich zusammengerauft, haben einen neuen Track rausgebracht und der fühlt sich so nostalgisch an.
1: Ja, der fühlt sich so an, wie man es eigentlich erwartet von Samra und Capi. Von Samra und Capital Bra. Mann, Ghetto Superstars heißt das Ding jetzt hier auf KISS FM.

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1: Das klingt so, wie man es erwartet von den beiden. Richtig gut. Ghetto Superstars gehört. Wir sind auch hier, Ghetto Superstars im KISS-FM-Studio. Carolina, Franzi, Big Mo hier, oder?
2: Guten Morgen.
0: Ja.
1: Ja, bejahen wir. Wenn ihr noch mehr Deutschrap wollt, so richtig 24/7 nonstop Deutschrap, dann klickt euch rein in unseren Unlimited Stream. Da kriegt ihr nämlich genau das, genau diese Vibes. Aber ansonsten, wenn ihr hier mit Happy seid, mit Hip-Hop und R&B und so weiter, ein bisschen Oldschool-Hip-Hop und Oldschool-R&B und
0: mit
1: so weiter.
0: Mit uns Ghetto Superstars, dann bleibt ihr einfach hier.
1: Dann bitte hier bleiben. Ja, Timbaland auch ganz cool, oder?

0: Hier auf KISS, Carolina, Franzi, Biggity, Biggity, Big Mo hier. Warum guckst du so komisch, Carolina? oder was?
1: Ja.
0: Okay, alles klar. Guten Morgen, KISS Nation.
2: Während ihr geschlafen habt, ist bei der FIFA-Weltmeisterschaft in den USA. Wow.
0: Zum Glück ist nicht um mein Montag.
2: Oh Gott, wirklich. Okay, nochmal von vorne. Während ihr geschlafen habt, ist bei der FIFA-WM in den USA etwas passiert. Das ist ein beispielloser Vorgang, wenn das wirklich stimmt. Ein Skandal, der in der kompletten Fußballwelt für Entsetzen sorgt.
0: Was
2: es ist, erfahrt ihr in 10 Minuten im Up-to-Date.
0: Ach, war nicht so spannend. Okay, dann warten wir noch 10 Minuten.
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0: Mit Carolina, die bis jetzt noch ganz normal drauf ist hier für den Wochenstart.
1: Ja, einer muss ja hier die Stellung verteidigen. In Berlin ist es heute richtig cozy-mosy. Nur 19 Grad sind drin und ab Mittag soll es ordentlich regnen. Euer It-Piece of the Day ist ein Regenschirm, aber für den Rest der Woche sieht es gut aus. Ab Mittwoch kommt dann auch mal wieder endlich die Sonne ein bisschen durch. Was? Am Wochenende so um die 27, 28 Grad.
0: Geil.
1: Und Sonne. In München sind es aktuell 17 Grad, 25 sind drin. Die Sonne bleibt heute weg. Und in Hamburg ist es auch cozy mosey gray on gray, den ganzen Tag nass bei maximal 19 Grad.
0: 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Im Online-Stream kissfm.de klicken oder natürlich auch unsere KISSFM-App.
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0: 8.28 Uhr am Montag, 6. Juli. Schön, dass ihr mit am Start seid. Kiss Nation, Carolina, Franzi und
1: Guten
0: Big
1: Morgen.
0: Mo hier nicht vercrackt in der Stimme.
1: Hat Donald Trump bei der FIFA angerufen, um einen Einsatz von einem Stürmer für ein Achtelfinale zu sichern? Diese Frage klären wir gleich. Vorher gucken wir rüber auf England. Das war nämlich nervenaufreibend für die gestern. 3-2 ist das Spiel gegen Mexiko ausgegangen. Und danach hat Harry Kane, Englands Tormaschine, natürlich mit den Fans Wonderwall von Oasis gesungen. Nur wahrscheinlich ein bisschen zu dolle.
2: Ja, Juden, my voice is gone. Hello, just there. Right over there. I think it's okay. We had to find. We had to find something.
0: Aua, die Stimmbänder, aua.
2: Yeah, I've just been singing there. I can't really talk.
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0: War eure Stimme auch schon mal so? Meine Stimme war noch
4: ja,
0: nie so.
4: Ja, doch schon einmal.
0: Eieieiei.
1: Also, ein ungeheuerlicher Verdacht steht im Raum. Bei der Fußball-WM geht es gerade nicht nur um Tore, sondern um Politik.
0: Hä, was denn?
1: Hat Donald Trump bei FIFA-Präsident Gianni Infantino angerufen, damit ein US-amerikanischer Stürmer, nämlich Fularin Balogun, trotz roter Karte jetzt im Achtelfinale spielen darf?
0: Hä, was?
1: Das ist gerade die Frage. Der hatte rot gesehen, spielt jetzt gegen Belgien im Achtelfinale und ist natürlich der absolute Torjäger bei der USA.
0: Ja.
1: Es ist nicht offiziell bestätigt, auch das Weiße Haus hat sich noch nicht dazu geäußert, aber es soll durchgesickert sein, dass Donald Trump gesagt hat, nee, das kann ich nicht akzeptieren, dass der rot hat. Dann bei Gianni Infantino angerufen hat, dem FIFA-Präsidenten, und gesagt hat, regel das, dass diese rote Karte wieder zurückgenommen wird. Und genau das wurde sie.
4: Was?
1: Sie wurde zurückgenommen, die rote Karte. Jürgen Klopp nennt den möglichen Eingriff verrückt und stellt die komplette Glaubwürdigkeit des Fußballs in Frage. Ganz viele Trainer haben sich jetzt schon geäußert. Belgien hat gedacht, das ist ein April-Scherz am Anfang, denn die spielen ja jetzt gegen die USA. Ja, und Trump hat sich natürlich auch direkt wieder auf X geäußert. Vielen Dank an die FIFA, dass ihr das gemacht habt, was richtig ist und eine große Ungerechtigkeit wieder gut gemacht habt, hat er auf X geschrieben.
4: So ein Bullshit!
1: Oh mein Gott! Er war übrigens noch nicht bei einem WM-Spiel vor Ort. Er wird aber spätestens zum Endspiel am 19. Juli in New York dann im Stadion erwartet.
4: Schade.
1: Hat er dafür gesorgt, dass eine rote Karte wieder aberkannt wurde beim US-Stürmer? Dieser Skandal, der steht im Raum. Und das würde wirklich vieles ändern.
0: Also Trump kann es ja ruhig verlangen, aber ich finde es viel schlimmer, dass er es wirklich gemacht hat, dieser FIFA-Boss.
1: Es ist gerade die Frage. Natürlich ist nichts von offizieller Seite bestätigt, aber das sind die Gerüchte.
0: Ja, aber es ist sehr fix. Also es ist ja klar, dass die rote Karte...
1: Die wurde wieder so zurückgenommen.
0: So. Das ist doch auch komisch.
1: Ja,
0: warum wurde sie zurückgenommen?
4: Die USA darf nicht gewinnen. Ich glaube, da sind wir uns einig. Es ist jetzt nichts Persönliches gegen amerikanische Bürger, die hier gerade zuhören, oder gegen die Mannschaft.
0: Nee,
4: aber einfach wegen Donald Trump und was da gerade abgeht und alles drum und dran. Die USA dürfen einfach nicht gewinnen.
0: Boah, aber mega spannend. Also sobald es da ein Neues gibt, wenn da irgendwas Neues durchsickert, dann hört ihr es hier im WM-Up-to-Date.
1: I will let you know.
4: Aber wirklich,
0: Das gibt's gleich auf KISS FM. Tyler und Sarah Larson mit She Did It Again. Home of Hip-Hop und R&B, das kriegt ihr nach.

0: Geiler Track. Geiler Beat, geiler Track. Bad Moms J mit OMG. Hier auf Kiss FM. Carolina ist da. Franzi. Biggity Biggity Big Mo hier. Und gleich OMG Rihanna in der Playlist. Könnt ihr euch auf eure Woche darauf vorbereiten. Rihanna gibt's nach LL Cool J. Alles gleich hier auf Kiss. Home of Hip Hop und R&B.
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0: Neues Ding vielleicht, neues Ding für eure Bucketlist, was ihr immer mal machen wolltet. Vielleicht packt ihr das jetzt auf die Karte und zwar am Eiffelturm einfach mal vorbeischwimmen und das alles for free. Das könnt ihr jetzt. Hm? Und was es damit auf sich hat, hört ihr dann gleich nach zwei Tracks in den KISS FM News.
1: Ich denke, die Szene ist so dreckig. Na.

0: December Tam Tam Tam. Gleich 9 Uhr, Kiss Nation. Guten Morgen am Montag, 6. Juli.
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0: Michelle ist am Start für euch natürlich. Hi.
2: Guten Morgen. Es geht um die Änderung bei der gesetzlichen Krankenversicherung. Gesundheitsministerin Nina Wagen hat einen neuen Entwurf erstellt und da die Kosten für die Versicherten wieder abgeschwächt. Das schreibt die FAZ. Es geht zum Beispiel um die kostenlose Mitversicherung von Eheleuten. Die soll ja wegfallen, aber die Kosten für Versicherte sollen jetzt doch nicht ganz so hoch sein wie eigentlich geplant. Und auch bei der Zuzahlung zu Medikamenten und Krankenhausaufenthalten muss wohl weniger selbst bezahlt werden. 6 Monate ist der große Stromausfall in Berlin jetzt her. Heute stellt eine Expertengruppe ihren Bericht dazu vor. Es geht um Empfehlungen, wie Berlin in Zukunft mit so einer Situation umgehen könnte. Zu den Experten gehören Menschen der Feuerwehr, von der BVG und aus der Charité. Ein Brandanschlag hatte Anfang Januar dafür gesorgt, dass bis zu 100.000 Menschen in Steglitz und Zehlendorf tagelang ohne Strom und Heizung waren.
0: Ich glaube, viele werden es niemals vergessen. Ich werde auch niemals vergessen, wie dann unsere Schwiegereltern kurz zu uns gezogen sind, weil auch sie waren betroffen.
2: Einfach Chaos.
0: Ja.
2: Ihr könnt jetzt am Eiffelturm in Paris vorbei schwimmen, denn es sind jetzt wieder 3 Bäder direkt am Fluss Seine eröffnet worden. Es sind klar abgegrenzte Bereiche, die überwacht werden. Da wird dann auch die Wasserqualität kontrolliert. Es ist alles barrierefrei, kostenlos und bis Ende August geöffnet.
0: Kostenlos?
2: Mhm.
3: Voll gut.
0: Geil.
3: Bei Badeschiff, das ist ja auch quasi in der Spree ein Pool.
0: Kostet einen Monatsgehalt, oder?
3: Ja, richtig. Bro, teuer. Da darfst du auch nur für 2 Stunden, musst du mir so einen 2-Stunden-Slot holen. Das kostet unnormal viel Geld. Also da bin ich auf jeden Fall bankrott nach einem Tag, wenn ich den ganzen Tag da sein will.
0: Wir brauchen auch sowas als Hauptstadt. Irgendwo so einen Spot, schön in der Spree baden.
2: Das
0: ist
2: ja immer wieder im Gespräch, aber ich sag mal vorsichtig, die Qualität der Spree ist noch nicht so weit, dass man darin baden möchte.
3: Ja. Aber lass doch einfach wie links einen Pool da reinsetzen, dass man quasi...
2: aber dann for free.
0: Ja!
2: Und noch eine Meldung von der Fußball-Weltmeisterschaft. US-Präsident Donald Trump hat sich da nämlich eingemischt. Der beste Stürmer der USA, Balogun, hat in einem Spiel gegen Bosnien-Herzegowina die rote Karte gesehen und wurde deswegen eigentlich gesperrt. Jetzt wurde die Strafe aber zur Bewährung ausgesetzt und er darf morgen beim Spiel gegen Belgien doch auf dem Platz stehen. Mhm. Der Skandal daran, CNN berichtet, dass US-Präsident Donald Trump persönlich bei FIFA-Chef Infantino angerufen haben soll, damit die rote Karte zurückgenommen wird.
4: Eine Schande, ey.
3: Korruption!
0: Ja, das würde ich hören. Sehr gut.

0: Das ist eine Warnung, wenn ihr gerade irgendwo Leckeres reinbeißt oder so. Das könnte jetzt vielleicht thematisch ein bisschen eklig werden. Das ist das, was ich weitergeben kann. Mehr weiß ich selber auch nicht. Carolina Franzi, Biggity Biggity Big Mo hier. Guten Morgen!
1: Ich habe Angst.
2: Körperflüssigkeiten Edition.
0: Und oh! Sweat like a thong.
1: Mir so leid, aber ich muss hier ja jeden Tag irgendwie die Mausis challengen und euch da draußen auch. Deswegen sagt mir doch mal, was kommt denn so aus euch raus am Tag 1, 2 und 3? Was glaubt ihr, was ist das meiste?
3: Schweiß.
1: Schweiß auf der 2.
2: Luft.
1: Wollt ihr noch raten, Luft? Wie viel Schweiß aus uns rauskommt jeden Tag?
0: So gute 5 Liter wahrscheinlich.
1: 5 Liter? Nee, 550 Milliliter. Aber bei dir, könnte es ein bisschen was anderes sein.
0: Ja, bei mir auf jeden Fall 5 Liter.
3: Urin.
1: Das ist die 1. Wollt ihr raten, wie viel Pipi rauskommt am Tag?
0: Nee, man soll ja so 3 trinken, also kommen bestimmt so 2 raus.
1: 1,5 ist richtig, Carolina hat recht. Das ist die 1.
0: Du Pipi-Profi, ey.
1: Die Kapazität der Blase ist so ungefähr 600 Milliliter.
0: Okay, auf der 1 Pipi, dann Schweiß und was gibt's denn noch für Flüssigkeiten?
3: Keine Ahnung, was du.
0: Tränen, weil die Menschheit so traurig ist bei dem, was gerade abgeht hier.
1: Ja, fair enough. Gerade ist ja auch Fußball-WM, da wird viel geheult. Auch starke Männer weinen gerade viel.
0: Blut. Weil
1: Periodenblut ist auf der 4. Genau, das ist absolut richtig. Aber es gibt natürlich noch was anderes.
0: Ein bisschen so ruhig.
1: Nee.
0: Ach ja, Speichel.
1: Nee, Speichel ist tatsächlich nicht. Es ist ein bisschen fester, glaube ich. Deswegen kommt sie, glaube ich, nicht drauf.
0: Ach so, Rotze.
1: Nee. Richtig, Kot ist auf der 3.
0: Kot auf der 3.
3: Ich habe mich schon sogar in die Ecke gestellt. Eklig.
0: Komm zurück jetzt hier ans Mikrofon, Carolina.
1: Carolina, das ist ganz normal, das passiert jedem.
0: Das ist menschlich.
3: Aber
0: das ist
3: man ganz muss menschlich. Nicht darüber reden.
0: Wenn einer von euch das nicht macht, ab zum Arzt.
1: Das ist auch mal ganz interessant. Wollt ihr nicht mal raten, wie viel am Tag aus uns rauskommt?
0: Na so eine 500 Gramm Mettpackung kommt aber schon raus, oder?
1: Das ist tatsächlich viel zu viel, es sind nur 130 Gramm.
0: Nee, bei mir auf jeden Fall mehr. Safe. Okay, also was haben wir jetzt auf der Liste? Auf der 3 Kaki.
1: Richtig, 130 Gramm. Auf der 2 Schweiß, circa ein halber Liter.
0: Okay.
1: Und auf der 1 Urin, circa 1,5 Liter.
0: Na, hätten wir das auch mal geklärt, oder? Die wirklich wichtigen Sachen, die werden...
1: Doch, interessant.
0: Voll. Die wirklich wichtigen Sachen, die klären wir nur hier auf KISS FM. Bravo, Mickey,
1: super, du bist so still geworden.
0: Gleich die MX für euch in der Playlist. So klingt, als würde er gerade auf Klo sitzen.

0: Krasses Sound, Special Effects bei DMX Party. 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Ihr seid hier bei Kiss FM gelandet. Und wenn ihr Hip-Hop-Musik liebt und R&B, dann seid ihr genau richtig. Denn Sierra und Tiger gibt's gleich hier an eurem Montag.
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0: Carolina Franzi, Big Mo hier. Kleine Übersicht, was auf euch zukommt.
2: Ja, heute ist richtig Montag angesagt. Ab ungefähr 13 Uhr ordentlich Regen. Mehr als 19 Grad sind hier in Berlin nicht drin. Ansonsten bleibt es den ganzen Tag grau. In München sind 25 Grad drin. Keine Sonne. Ein Mini-Regen könnte runterkommen, ist aber super harmlos. Und in Frankfurt am Main ist das komplette Gegenteil. 30 Grad sind heute drin, Sonne, Wolken im Mix und da wird es die ganze Woche einfach Sommer.
0: Ja,
2: Sommer, Sommer, Sommer.
0: Schön, schön, schön. Aber Hauptsache hier
2: Sommer,
0: auch in Berlin
2: Sonne,
0: kommt dann...
2: Ja, im Laufe der... Okay.
0: Franzi, dreht durch. Hilfe, Leute. Sommer, Sonne, Kaktus muss ich mir immer noch geben. Von wem nochmal?
3: Helge Schneider.
0: Helge Schneider.
2: Homo für Pop und R&B.
3: Hab mal ein bisschen Respekt, beide, wirklich.
0: RESBCT. Und wenn ihr noch mehr Infos zu eurer City haben wollt, wir haben da was Technisches für euch geregelt. 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Hey, yo, Kiss Nation, was geht ab? Big Mo hier. 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

0: Uhr 23 am Montag, 6. Juli. Oh mein Gott! Taylor Swift und Travis Kelce haben geheiratet und man weiß aber nicht so viel, aber ein bisschen weiß man schon. Beruhigt euch.
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0: Vor allem Caroline hat gut geschaut.
2: Ja, vor allem ich. Ja. Riecht aus dem Häuschen.
0: Aber ein bisschen weiß man schon, Franzi, ne?
3: Ein bisschen weiß man schon, obwohl das eine fette Geheimniskrämerei war. Wir wissen, sie haben geheiratet im Madison Square Garden.
0: Okay.
3: Am Wochenende mit rund 1000 Gästen unter strengster Geheimhaltung. Hier, was wir trotzdem wissen. Are you ready for it? Also, der New Yorker Madison Square Garden, eigentlich ein Stadion, wurde in einen riesigen Garten verwandelt mit pfirsichfarbenen Wänden.
0: Mm, yummy. Are you ready
3: for it? Die Einladung war mit Wasserzeichen versehen und an NDAs, also Verschwiegenheitserklärung, geknüpft. Gäste mussten vor der Feier ihre Handys abgeben. Servicepersonal wurde mit Kündigung gedroht, wenn sie sich nicht an die Geheimhaltung halten.
0: Are you ready
3: for it? Die Spitze des Empire State Building hat blau geglitzert nach der Hochzeit.
2: Warum blau?
3: Her Something Blue, weil doch Bräute immer auch eine blaue Sache mit dabei haben.
0: Ist doch klar, Carolina.
2: Sorry, ich habe vergessen, dass ich verheiratet bin.
3: Videobildschirme am Madison Square Garden haben, nachdem sie dann auch geheiratet haben, Just TNT Married gezeigt. Also dann wusste ganz New York, okay, jetzt ist es soweit. Und dann ging es um die Welt. Are you ready for it? Adam Sandler hat die Trauung geleitet. Er ist ein gemeinsamer Freund. Der Bruder von Taylor Swift war ihr Trauzeuge und Jason Kelce, der Bruder von Travis, war sein Trauzeuge.
2: Ich wüsste gerne, ob Adam Sandler sich dann auch schick gemacht hat oder sein Adam Sandler Outfit am Start war.
3: Die Outfits von Taylor kamen auf jeden Fall von Dior, die Schuhe von Louis Vuitton und angeblich hat auch Travis Kelce einen Anzug von Dior getragen. Stevie Nicks hat gesungen, Stevie Nicks hat gesungen, eine Ikone von Taylor und Paul McCartney hat gesungen. Hauptsache, eine der Beatles singt bei deiner Hochzeit.
0: Nicht schlecht.
3: Das ist wirklich so wild. Außerdem vor Ort Selena Gomez, Tom Hanks, Ed Sheeran, Hugh Grant, Camila Cabello, Jennifer Lopez, Gigi Hadid, Bradley Cooper, Jason Sudeikis. Oh Gott, ich kann gar nicht so viele Gäste aufzählen. 1000 Gäste. Taylor hat mal gesagt, sie hat jeden eingeladen, den sie jemals mit ihren eigenen Augen gesehen hat.
0: Ey, wozu wurden denn Verschwiegenheitserklärungen unterschrieben, wenn man doch irgendwie so viel weiß?
3: Naja, aber es hat nichts. Es gibt kein einziges Bild von Taylor und Travis aktuell. Und alle Gäste haben nur gesagt, dass sie unglaublich hungover sind. Und sie haben ein Geschenk bekommen. Are you ready for it? Und zwar ein besticktes Taschentuch mit dem Datum und dem Ort und daneben die Zeile So it's gonna be forever.
2: So it's gonna be forever.
3: Ein Zitat aus dem Song Blank Space. Sehr gut, Carolina.
0: Wird einer der Gäste auch da reinrotzen? In so ein Taschentuch?
3: Das glaube ich nicht. Ich glaube, das wird sich eingerahmt zu Hause und hingestellt.
0: Ich glaube, das wird versteigert. Irgendwann findet ihr es dann irgendwo in dieser Internetwelt und auch wir.
2: Ganz ehrlich, nein.
0: Doch.
2: Glaubst du, Jennifer Lopez hat es nötig, ein Taschentuch zu
3: wenn die nächste Tour so schlecht läuft.
0: Ja, genau. Auch wir haben Taschentücher. Wir haben KissFM-Taschentücher, KissFM-Servietten. Wenn ihr sie haben wollt, wirklich. First come, first serve, 030 2019 1717. Gleich hier auf KISS, Teddy Swims, Mr. Know-It-All und sobald da irgendwie Neues raussickert von der Travis Kelce und Taylor Swift Hochzeit, dann hört ihr es hier natürlich auf KISS FM im Up-to-Date mit Franzi und jetzt Flashback-Vibes, 10 Jahre zurück gehen wir und hören jetzt Fetty Wap.

0: Mr. Know-It-All hier auf Kiss FM, Teddy Swims, Carolina Franzi, Biggity Biggity Big Mo
1: Good
0: hier.
1: Morning.
0: Nach dem Wochenende, nach dem Splash-Wochenende. Hey! Wahrscheinlich auch sehr viele Videos gesehen bei euch auf Social Media.
2: So sind sie mit vielen. Hey!
0: Ich benutze dieses Wort nicht so oft, aber was Splash angeht, habe ich FOMO. Also ich wünschte, ich wäre dabei gewesen.
1: Richtig FOMO. Dieses Jahr sowieso richtig, richtig schlimm. Schade, dass ich nicht da war. Aber einige von euch, und ihr habt ordentlich Videos gemacht, unter anderem mit am Start Bones MC and Friends. Und er hat sein Wort gehalten. Da waren einfach 10 Special Guests auf der Bühne. UFO 361, Lizzes, Raf Camora, Alex, Saphir, Juju. Alle haben komplett auseinandergenommen. Haben auch eigene Songs Krass. Performt. Alles rum und dran.
0: Wow.
1: Und es gab noch ein riesengroßes Announcement, was sehr, sehr viele von euch glücklich gemacht hat. 10 Jahre Palm aus Plastik Tour.
0: Geil. Kann
1: gar nicht glauben, dass das Album ja schon 10 Jahre alt ist.
0: Ja, ist auch krass, ne?
1: Und Ende des Jahres geht's los. Am 8.12. starten sie in Frankfurt in der Festhalle und machen einmal komplett, auch Zürich, Wien ist mit am Start. Leipzig, Köln, Hamburg, Berlin ist dann am 19.12. in der Uber Arena.
0: Wir sind doch so mit denen. Wahrscheinlich können wir da hoffentlich ein paar Tickets für die Kiss Nation klären. Behaupte ich einfach mal.
1: Morgen um 12 Uhr startet der Vorverkauf.
0: Also entweder ihr probiert's oder ihr vertraut darauf, dass wir irgendwas hinkriegen. Ist ja noch ein bisschen Zeit, aber ich glaube, das wird krass. Wird krass und müssen wir jetzt feiern mit dem entsprechenden Track. Bei uns am See, Raf Camora, ohne mein Team jetzt um 9.36 Uhr hier.

0: Passion Fruit.
1: Wollen wir noch kurz warten, bis diese eine gute Abgehstelle kommt, bevor wir hier weiterreden? Okay, gut.
2: Ja, kurz.
1: Ich kann nur kurz sagen, Carolina, Franz hier und Big Mo hier.
3: Guten Hello. Morgen.
1: Schön, dass ihr da seid, am Montag, 6. Juli. Drake, ready? Los jetzt. Ist noch nicht das Ende.
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1: Das ist der Anfang. Okay. Nächstes Mal ein bisschen besser üben.
2: Yes.
1: Bring the beat back.

0: Walk the door. 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
1: Hey, think big,
0: okay? Straight from das Schloss, ja?
1: Ja.
2: Straight from that Schloss.
0: Straight aus dem Kiss Tower. Baby, what's up?
1: Okay.
0: Ist das der richtige Moment, um euch zu erzählen, dass eine Oma im Fahrstuhl zu mir gesagt hat, dass sie ohne mal auf Tilidin ist? Das war letzte Woche. Und ich habe gesagt, die Rapper werden so neidisch, meinte ich. Und da hat sie gesagt, nee, ist wirklich gar nicht schön. Ich, okay.
1: Du wolltest einen netten Witz machen und sie so,
0: sie war immer voll drauf. Mir geht's gar nicht gut.
2: Oh Gott, die Arme. Ja.
1: Home of Hip-Hop und R&B, Tilidin gibt's jetzt nicht, sondern einmal Sam Payne, Bad Chief und Chrome Tempo. Und dann freut euch gleich auf einen Bang und auf einen Ohrwurm von...

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2: Mit Michelle. Nach ganz viel Kritik an der geplanten Reform der gesetzlichen Krankenversicherung gibt es jetzt Änderungen. Gesundheitsministerin Nina Wagen hat einen neuen Entwurf erarbeitet, das schreibt die FAZ. Ein großer Kritikpunkt ist, dass die kostenfreie Mitversicherung von Eheleuten wegfallen soll. Das bleibt auch so, aber sie müssen für die Versicherung jetzt nur etwa einen Anteil von 2,5% zahlen. Außerdem bleiben Eltern von Kindern bis 11 Jahren davon ausgenommen. Mehrere Länder im Süden Europas kämpfen gegen große Waldbrände. In Frankreich brennen knapp 1600 Hektar Wald an den Pyrenäen. Dort sind 2 Menschen schon verletzt worden. In Griechenland wurden innerhalb eines Tages 60 Brände gemeldet. In Portugal konnte die Feuerwehr einen Großbrand zumindest unter Kontrolle bringen. Und auch in Spanien sind immer mehr Brände ausgebrochen. Urlaubsgebiete sind bisher noch nicht direkt von den Bränden betroffen. Am Wochenende war der große Nationalfeiertag in den USA, der 4th of July. Seit 250 Jahren sind die USA jetzt unabhängig von Großbritannien. US-Präsident Donald Trump hielt natürlich eine Rede. Allerdings musste die große Feier wegen eines Unwetters für mehrere Stunden unterbrochen werden. Zur Feier des Tages hat auch Beyoncé ihren Fans ein Geschenk gemacht. Sie hat einen neuen Song gedroppt.

0: Der erste Song seit etwa 2 Jahren. Und noch schnell die Ergebnisse bei der Fußballweltmeisterschaft. Norwegen hat gegen Brasilien mit 2:1 gewonnen. England hat Mexiko in Unterzahl mit 3:2 besiegt. Und heute Abend spielt dann Portugal gegen Spanien.
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2: Leute, was geht ab, Alter? Ich bin welcome hier back aus dem Urlaub. Ich war eine Woche bei meinen Eltern im Norden, so Richtung Cuxhaven. Richtig, richtig schön gewesen. Deswegen, ich versorge euch hier ordentlich mit guter Laune, Alter. Genau das, sind wir ehrlich, was man meistens so auf Montag nicht hat. Und denkt sich so, okay, wohin mit mir? Ich tue mein Bestes, um euch hier heute ein bisschen durch den Tag zu rocken, okay? Playlist ist wie immer auch Feier. Gleich zum Beispiel Addison Rae mit dabei. Jason Derulo mit dabei. Und jetzt gehen wir rein mit Flow. Das hier ist Leak It. Wir haben es 9:09 Uhr.

Das ist Diet Pepsi von Alison Ray. Leute, was geht ab? Mein Name ist Mille, das hier ist Kiss FM und jetzt habe ich ein bisschen Deutschrap für euch. Aber ein bisschen in der soften Ebene unterwegs. Und einer, der da wirklich seit mittlerweile schon locker 3 Jahren oder so richtig am Rasieren ist, ist der gute Sean Payne. Also von Features irgendwie mit Shireen David oder auch mit seinem guten Buddy wie Young St. Paul, bis über auch super viele eigene Tracks, die komplett jedes Mal immer an die Spitze der Charts gehen, ist er mittlerweile wirklich gar nicht mehr wegzudenken aus dem Game. Und Angel Eyes ist schon vor Release so, so krass auf TikTok viral gegangen. Und das ist ja heutzutage meistens immer so ein kleiner Indikator dafür, dass man weiß, okay, auch der komplette Song wird auf jeden Fall alles abreißen. Hier ist das Teil in der Playlist, Alter. Guten Wochenstart.

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Mein Name ist Mille, ich wünsche euch einen schönen Wochenstart. Kommt gut rein heute. Wetter ja auf jeden Fall noch ein bisschen mau, aber wir machen das Beste draus.

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Schönen Montag, Leute. Ich bin weg aus dem Urlaub für euch. Wieder ganz normal am Start. Mittags mit Mille. Montags bis Freitags, 10 bis 14 Uhr. Ich freue mich, hier wieder bei euch zu sein. Und Good News an dieser Stelle. Ich weiß, Wetter fetzt ja heute wirklich gar nicht, bin ich ehrlich. Aber zum Wochenende, ich weiß noch nicht, ob ihr es mitbekommen habt. Wenn nicht, sage ich es euch jetzt. Wochenende wird wieder richtig geil. Also wirklich quer durch Deutschland, sei es hier bei uns in Berlin, sei es in der Richtung von Hamburg. Ich habe es gerade nochmal gecheckt. Wieder bis zu 30 Grad Samstag und Sonntag und Sonne. Also damit können wir da arbeiten. Und passend dazu habe ich euch jetzt direkt den Sommersong aus dem Deutschrap 2026 gefühlt in die Playlist gefetzt. Weil mit Kilimanjaro haben Summer Jam und Billa Joe einfach richtig einen rausgefetzt. Kiss es an. 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

0: geht ab, Leute? Mein Name ist Mille, das hier ist Kiss FM. Und jetzt habe ich für euch Michelle aus den News am Start.
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2: Die Diddlmaus kommt wieder zurück. Wer von euch hat noch die ganzen Sachen von damals? Die könnt ihr jetzt nämlich wieder aus dem Keller rausholen. Ab dem 20. Juli gibt's die neuen Sachen zu kaufen. Es wird wieder neue Blöcke geben, übrigens auch mit Duft. Außerdem Sticker, Plüschfiguren, Tassen, Rucksäcke, Haarspangen und noch viel, viel mehr. In Frankreich sind die ganzen Sachen schon im vergangenen Jahr rausgekommen und auch viral gegangen. Deswegen gibt's da im Online-Shop auch schon ein paar Sachen zu sehen mit Preisen. Ob die dann identisch sein werden mit den Preisen in Deutschland, ist noch nicht klar. Aber ein Diddle-Block mit Duft kostet da zum Beispiel 8 Euro und eine Plüsch-Diddle-Maus 23 Euro.
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0: Good Life von G-Eazy und Kelani. 10.42 Uhr haben wir es hier auf Kiss FM. Was geht ab? Mein Name ist Mille und Leute, ich habe Good News für euch, was das Wetter angeht.
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0: Denn ja, jetzt gerade bin ich auch ehrlich mit euch wirklich räudig. Also auch wenn ich hier bei uns in Berlin rausgucke, ist wirklich, es hängt irgendwie auf den Regen, weiß ich auch nicht. Es ist auch irgendwie frisch, also irgendwie T-Shirt-Basis geht heute nicht. Aber, großes Aber, zum Wochenende soll es wirklich wieder richtig, richtig schön werden. So peu à peu, von Tag zu Tag wird es besser. Und spätestens wirklich am Wochenende dann wieder bis zu 30 Grad und Sonne. Zum Beispiel auch bei euch in Hamburg. Ich weiß, es ist noch ein Stückchen hin, aber ich finde trotzdem immer, wenn man das schon mal im Kopf hat, lässt sich die ganze Woche ein bisschen besser rumbekommen. 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
1: Leute, was geht? Wir haben es kurz vor 11. Das hier ist euer Montag. Ich bin back aus dem Urlaub. Also ihr hört aber jetzt wieder Mittags mit Mille. Montags bis Freitags. Ganz normal. 10 bis 14 Uhr. Ich freue mich und ich probiere euch hier möglichst bestens auf jeden Fall durch den Wochenstart zu bringen. Da sind wir ehrlich, meistens ist man ja nicht so vollgepackt mit Motivation. Gerade auch noch, wenn das Wetter dann wirklich so gar nicht mitspielt. Ich kann euch auf jeden Fall sagen, meine Playlist ist hier der Fett. Fat Joe zum Beispiel dabei, Hügel dabei, Tyler jetzt direkt dabei. Und an dieser Stelle, mal kurz Shoutout geht raus an alle Mäuse, die auch mit Allergie zu kämpfen haben. Ihr hört es vielleicht gerade an mir. Dicker, ich klinge ja so, als wenn ich, keine Ahnung, gleich gar keine Luft mehr kriege durch meine Nase. Also, durchatmen, wenn es euch ganz genauso geht. Und fingers crossed, dass es sich in den nächsten Stunden bessert, ey. Send help!

gleich für euch in der Playlist habe. Leute, Raff und Bones haben einfach richtig fett angekündigt. 10 Jahre Palm aus Plastik. Tour. So, so krass. Das Ganze wird im Dezember stattfinden. Und Achtung, Leute, der Vorverkauf für diese Jubiläumstournee startet ab morgen um 12 Uhr. Also markiert euch das ganz, ganz fett im Kalender, damit ihr da definitiv Karten für bekommt, weil ich könnte mir vorstellen, dass das Ganze komplett schnell ausverkauft ist. Die ziehen wirklich einmal komplett durch Deutschland gefühlt. Kiss es an, mein Name ist Mille und hier Raff in der Playlist in der Kombi. Juju, das ist Kombi.

0: Family Affair von Mary G. Blige. Was ein geiler Song. Oh, ich liebe den. Der hat mein Vater mir früher noch auf dem Plattenspieler gezeigt. Das zeichnet doch ein Kiss Classic aus, oder? Dass man den mitfühlt, mitsingen, mitrappen kann. Deswegen, wenn ihr nicht warten könnt, bis unsere Kiss Classics Show hier zum Wochenende wieder im Radio läuft, ihr könnt genau solche Mucke 24/7 in unserem Kiss Classic Stream hören. Fetzt euch das gerne mal rein. Kiss FM App oder direkt www.kissfm.de.
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0: Das sind Travis Scott, Bad Bunny und The Weeknd mit K-Pop. Was geht ab, Leute? Mein Name ist Mille. Kiss es an. Jetzt für euch mit Michelle aus den News.
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2: Beyoncé hat überraschend einen neuen Song gedroppt.

0: Im Musikvideo zu Morning Drew sind alte Aufnahmen von Beyoncé zu sehen, die sie für die Sports Illustrated mal gemacht hat. Außerdem berichtet das Magazin Verity, dass der Song eine Art Mythos unter den Fans sei. Denn er sei schon 2013 aufgenommen worden und ein Ausschnitt sei davon vor Jahren im Internet aufgetaucht. Aber erst jetzt kam der ganze Song raus. Den hat Beyoncé am amerikanischen Nationalfeiertag rausgebracht. Es war ein Geschenk zum 4th of July. Da wurden 250 Jahre Unabhängigkeit von Großbritannien gefeiert.
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0: Justin Timberlake. Auf ein bisschen sentimentaler Basis mit Mirrors. Passt ein bisschen auch zum Wetter, ne? Heute, sind wir ganz ehrlich, Alter. Wenn ich hier rausgucke, ist auch absolut traurig. Wirklich, Juli und der Vibe ist grau in grau mit Regen. Cool.
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0: Hier ist es an, mein Name ist Mille, aber Good News für euch, es wird von Tag zu Tag auf jeden Fall besser. Also ja, heute fetzt noch nicht so richtig, T-Shirt-Wetter ist es nicht, aber spätestens zum Wochenende wird es wieder richtig schön. 30 Grad und Sonnenschein, zum Beispiel auch in Hamburg, habe ich gerade für euch nochmal gecheckt. Das sage ich euch explizit nochmal so. Ist zwar noch ein bisschen hin, aber ich finde, mit dem Gedanken kriegt man die Woche auf jeden Fall Tag für Tag ein bisschen besser rum. 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
2: 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Juli könnt ihr wieder diese Produkte kaufen. 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
1: Leute, ich bin back im Game. Ich war ja die ganze letzte Woche im Urlaub. An dieser Stelle auf jeden Fall. Shoutout geht raus an die Idee, euch mal Urlaub zu nehmen, um einfach zu eurer Family zu fahren. Wenn ihr natürlich nicht irgendwie jetzt gemeinsam in Berlin wohnt. Ne? Ich meine jetzt einmal um die Ecke in anderen Kiez, braucht ihr jetzt nicht unbedingt eine Woche Urlaub nehmen. Aber ich muss ehrlich sagen, ich mache das die ganzen letzten Jahre schon. Meine Family kommt so aus der Richtung aus dem Norden, also Richtung Cuxhaven, direkt von der Nordsee. Und an jeden Familienmenschen da draußen so, macht das wirklich. Das ist ein ganz anderes Feeling, wenn du irgendwie anderthalb Wochen Zeit hast und nicht irgendwie nur so ein Wochenende, dann sind die Eltern irgendwie noch getrennt, dann muss ich nur aufteilen, dann siehst du hier deinen Papa, dann siehst du deine Mama, dann willst du aber auch noch ein paar Freunde sehen, die da noch sind, dann willst du auch noch mal bei Oma vorbeifahren. Wirklich, das tut so, so krass der Seele gut. Ich habe das Gefühl, meine Batterien sind einmal komplett aufgeladen. Das ist eine ganz, ganz dicke Empfehlung an euch.

Leute, was geht ab? Mein Name ist Mille. Das hier ist Kiss FM und heute Abend läuft natürlich wieder Deutschrap ab 20 Uhr mit mir. Und Leute, zwei Boys, die auch gerade vor kurzem tatsächlich bei mir zu Gast gewesen sind, sind einmal der gute Finch und auch der gute Green. Das komplette Interview mit Green ist auch online auf allen unseren Deutschrap-Accounts, Home of Deutschrap, auf YouTube, auf Spotify, auf Insta und auch auf TikTok. Und die beiden haben tatsächlich eine Collab gemacht mit Kopangan. Ist ein unglaublich guter Song geworden, impliziert, glaube ich, alles, wo wir das Gefühl haben, hey, wir haben Bock auf Sommer, wir haben Bock auf Sonnenschein, auf irgendwie 30 Grad an Strand, einfach nur ein paar Früchte essen und die Sonne auf dem Pelz scheinen lassen. Hier ist das Teil auf Kiss.

0: Montag hier um gleich 11:45. Schöne Mittagspause wünsche ich euch. Mein Name ist Mille. Kiss FM ist an. Und ey, you got this, okay? Wir sind alles nette Mäuse. Wir schlucken unseren Frust runter von der einen Arbeitskollegin, die euch jetzt schon wieder nach den ersten 3 Stunden auf die Nerven geht und denken uns, Wusa, erstmal eine Runde Mittagspause, erstmal eine Runde runterkommen. Wir schreien sie nicht an und wir nehmen vor allen Dingen nicht den Sprachgebrauch, den wir vielleicht sonst im Privaten benutzen würden.
1: Heute bin ich eine nette Maus. 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

Also hier mal eine Frage an alle Taylor Swift-Fans. Könnt ihr überhaupt noch ruhig schlafen? Oder habt ihr das komplette Wochenende einfach durchgemacht, um das erste Foto von ihr im Brautkleid nicht zu verpassen?

Liebe Taylor hat nämlich geheiratet am Freitag. Taylor Swift und Travis Kelce haben es getan in New York. Und ich sag mal so, ich glaube, es ist wirklich die absolute Promi-Hochzeit des Jahres, jetzt schon. Vor rund 1000 Gästen, Leute, im Madison Square Garden haben sie sich die Treue geschworen. Es waren unglaublich viele prominente Leute mit vor Ort. Und wisst ihr, was ich so krass finde, was einfach wieder komplett für Taylor Swift spricht? Es gibt bis jetzt kein einziges Bild von dieser Hochzeit. Überlegt euch das mal, da waren so viele Leute vor Ort. Da waren natürlich vor der Trauung, also nicht in der Location, aber davor, war da Presse ohne Ende. Es gibt Millionen von Fans weltweit, die, keine Ahnung, auf dieses Event gewartet haben, jetzt komplett darauf warten, was davon zu sehen. Und es gibt kein einziges Bild bis jetzt, weder vom Brautkleid noch von den beiden auf der Feier. Nichts. Und das finde ich so, so krass. Und ich bin ehrlich, das finde ich Loki auch ein bisschen geil, weil das auch ein bisschen zeigt, egal wie groß du als Star bist, wenn du wirklich willst und das richtig planst und es mit den richtigen Leuten machst, dann kannst du da dir auch so ein bisschen diese Privatsphäre irgendwie für so einen Tag behalten. Wisst ihr, was ich meine? Ich bin so, so gespannt, was wir davon sehen werden. Ich bin auch unglaublich gespannt, was für ein Kleid Taylor auf jeden Fall da anhaben wird und so weiter und so fort. Was die überhaupt auch von diesem Tag auf jeden Fall preisgeben. Ich weiß noch, was ich total geil fand, am Freitag haben ganz viele unterschiedliche Journalisten einfach gegenseitig irgendwann so zusammengequatscht und so, was da alles passiert und so weiter und so fort. Denn tatsächlich der Fanaufschwung, wie man so schön sagt, da vor Ort, war weniger groß, als man es vorher gedacht hätte. Aber wahrscheinlich, weil im Vorfeld auch schon klar war, okay, du siehst da vor Ort sowieso die meisten Promis nicht, du siehst die beiden sowieso nicht, du kannst da irgendwie nichts abreißen. Und da haben die meisten, keine Ahnung, Swifties sich wahrscheinlich gedacht, ja, Digga, da warten wir lieber, wenn Taylor die ersten Sachen dann auch richtig mit uns teilen wird. Ich bin sehr, sehr gespannt, wie lange das noch dauern wird und wann wir die ersten Sachen richtig zu Gesicht bekommen, Alter. Wenn es soweit ist, holen wir euch hier natürlich auf jeden Fall ab, weil hier Franzi aus unserem Team, ich glaube, die kann auch schon nicht mehr schlafen, weil Franzi ist auch ein absoluter Swiftie. Also die fühlt und fiebert mit euch. 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

0: Love Me Not. Gönnt ihr euch. Neu hier auf Kiss FM. Mein Name ist Mille. Schönen Wochenstart wünsche ich euch. Jetzt bei mir Michelle aus den News.
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2: Die Diddlmaus kommt wieder zurück. Wer von euch hat noch die ganzen Sachen von damals? Die könnt ihr jetzt nämlich wieder aus dem Keller rausholen. Ab dem 20. Juli gibt's die neuen Sachen zu kaufen. Es wird wieder neue Blöcke geben, übrigens auch mit Duft. Außerdem Sticker, Plüschfiguren, Tassen, Rucksäcke, Haarspangen und noch viel, viel mehr. In Frankreich sind die ganzen Sachen schon im vergangenen Jahr rausgekommen und auch viral gegangen. Deswegen gibt's da im Online-Shop auch schon ein paar Sachen zu sehen mit Preisen. Ob die dann identisch sein werden mit den Preisen in Deutschland, ist noch nicht klar. Aber ein Diddle-Block mit Duft kostet da zum Beispiel 8 Euro und eine Plüsch-Diddle-Maus 23 Euro.
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0: Up von Macklemore Rain Loose. This is being awesome. Auf jeder Party, egal nach wie vielen Jahren, immer noch der Banger, wo alle abgehen, ne? Das ist der Vibe hier für euch auf dem Montag. Schönen Wochenstart, mein Name ist Mille auf Kiss FM.
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0: Ja, ein Wetter fetzt heute nicht so wirklich, ne? Also es ist nicht so kalt, es sind bis zu 18 Grad heute bei uns in Berlin zum Beispiel drin. Aber es ist auch nicht so geil. Also T-Shirt-Wetter ist es auf jeden Fall nicht. Zieht euch so ein bisschen Lagen an, Hoodie oder was weiß ich, Regenschirm ist auch drin. Also es ist komplett irgendwie grau in grau. Aber good news für euch, nicht nur bei uns in Berlin, sondern zum Beispiel auch bei euch in NRW, in Hamburg. Am Wochenende wird es wieder richtig geil. Bis zu 30 Grad, also peu à peu wird es jetzt jeden Tag immer ein bisschen schöner. Und ich finde, das macht doch schon was mit einem. 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
2: Leute, was geht? Das ist euer Wochenstart. Montag ist da und ich bin auch wieder da. Back aus dem Urlaub. Also ab jetzt wieder wie gewohnt. Mittags mit Mille. Montag bis freitags 10 bis 14 Uhr. Ich freue mich und ich habe natürlich ein bisschen Deutschrap für euch dabei. Weil jetzt, wo ich wieder da bin, läuft natürlich auch heute Abend wieder die Deutschrap-Sendung ab 20 Uhr. Also seid am Start und damit wir ein bisschen reingehen, okay? Kleiner Vorgeschmack. Jetzt direkt mit Summer Jam und Billa Joe. Das ist Kilimanjaro. Absoluter Sommer.

Bad Moms Jay bringt bald ihr neues Album raus. Alle sind schon komplett hyped. Und das, was sie derzeit davor schon released, macht es nicht weniger gering, dass die Fans alle ausrasten. OMG hat sie schon vor ein paar Wochen in einem Stream auf jeden Fall so ein bisschen angeteasert. Die ganzen Snippets davon gingen schon so, so krass viral. Ich muss selber sagen, für mich einer der krassesten Tracks, den Jordi bis jetzt rausgebracht hat. Jetzt ist das Teil finally auch komplett draußen und natürlich direkt bei uns in der Playlist. Also dreht das auf, feiert das ab, weil es einfach ein absolut

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0: In My Feelings von Drake. Was geht ab, Leute? Mein Name ist Mille. Wie immer auf Kiss FM, jetzt mit Michelle aus den News.
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2: Die Diddlemaus kommt wieder zurück. Wer von euch hat noch die ganzen Sachen von damals? Die könnt ihr jetzt nämlich wieder aus dem Keller rausholen. Ab dem 20. Juli gibt's die neuen Sachen zu kaufen. Es wird wieder neue Blöcke geben, übrigens auch mit Duft. Außerdem Sticker, Plüschfiguren, Tassen, Rucksäcke, Haarspangen und noch viel, viel mehr. In Frankreich sind die ganzen Sachen schon im vergangenen Jahr rausgekommen und auch viral gegangen. Deswegen gibt's da im Online-Shop auch schon ein paar Sachen zu sehen mit Preisen. Ob die dann identisch sein werden mit den Preisen in Deutschland, ist noch nicht klar. Aber ein Diddle-Block mit Duft kostet da zum Beispiel 8 Euro und eine Plüsch-Diddle-Maus 23 Euro.
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0: Leute, an dieser Stelle ganz viel Liebe geht raus an alle Allergiemäuse. Ihr hört es wahrscheinlich auch gerade bei mir. Dicker, meine Nase ist so dicht, ich krieg gar keine Luft gefühlt. Also wirklich, ich klinge so, als wäre ich todeskrank. An dieser Stelle wirklich viel Geduld an alle, die da auch gerade wieder mit rumhamstern. Ich hoffe und bete für euch, dass innerhalb der nächsten Stunde es sich auf jeden Fall ein bisschen lichtet und ihr auch ein bisschen wieder gesünder klingt. Genauso wie ich. Mille vor euch am Start hier auf KISS.
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0: Wetter draußen macht es irgendwie auch nicht besser, ne? Irgendwie komplett verregnet, Alter. Richtig am Nieseln. Nehmt auf jeden Fall Regenschirm oder irgendwie sowas mit. Ich meine, ganz so kalt ist es nicht. Wir haben jetzt gerade 18 Grad. Ja, aber schön ist es halt auch nicht. Aber Good News, es wird zum Wochenende schöner. Zum Beispiel in Hamburg bis zu 30 Grad drin. Auch das komplette Umfeld bis hoch nach Bremen, bis hoch nach Cuxhaven wird es wirklich spätestens Freitag, Samstag, Sonntag wieder richtig toll. Das sage ich euch extra jetzt schon, weil ich finde, dann kriegt man diese schlechten Tage besser rum. Mit diesem Wissen, dass man weiß, so okay, paar Tage absitzen, dann wird es besser. 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
3: Buongiorno, buon lunedì. Welcome, Kiss Nation. Es ist Montag, der 6. Juli 2026 bis um 18 Uhr live für euch aus dem Kiss Tower in Berlin-Steglitz. Long time no here, I'm back. Dankeschön auch an Malisha, die letzte Woche, die letzten paar Tage übernommen hat. Baby. Die wir heute Abend noch wieder hören werden, hier auf Kiss FM. Da gab es ja einiges zu besprechen. Es ist so einiges passiert auf der Welt. Pass auf, Fuck Your Hotline sowieso in nur drei Tracks. Die einzige Plattform, richtig Rage abzulassen. 030 20 19 17 17. Und dann habe ich noch etwas für euch. Mehr dazu in wenigen Minuten.

0: Ariana Grande auf Kiss FM. 14 und 9 Minuten. And now it's time. 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Die einzige und offizielle Plattform, mal richtig fett den Mittelfinger auszustrecken und zu sagen, fuck you.
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0: Ragazzi, un bel vaffanculo. Ein schönes, dickes Fuck You mal raushauen. Und egal was, egal wen, das ist die Chance. 030 20 19 17 17. Auf einen entspannten, grauen Nachmittag am Montag. Wir hören mal, was reinkommt.
3: Ein riesengroßes, fettes Fuck You an die Katze, meine Tochter, die gestern wieder eine Stunde lang bei uns auf dem Hausdach rumgerannt ist und ich zwischen 8 Dachfenstern hin und her galoppiert bin, um zu warten, bis die kleine Lady mal wieder nach Hause kommt.
0: Verstehe ich das Fuck You? Ich halte Katzen gerne. Ich bin kein Katzenhater, im Gegenteil. Oh Gott, wenn das Kollegin Mille hört, die liebt ja Katzen. Nee. Alles gut, alles gut, alles gut. Aber Katzen ist schon eigener arroganter Schlag in der Tierwelt, oder? Kann man das so sagen? Ich glaube, da gehen viele von euch mit. Nächstes.
4: Hi, ich bin Vicky und mein heutiges Fuck You geht an alle Eltern, die ihr offensichtlich krankes Kind trotzdem in die Kita schicken. Mm. Jetzt ist mein Kind krank, wir sitzen zu Hause, der Alltag ist durcheinander. Ich weiß ja, dass die Betreuung manchmal schwierig ist, aber wenn ein krankes Kind die halbe Gruppe ansteckt, hilft Scheiße. Das am Ende auch niemandem mehr.
0: True. True. Eure Fuck Yous, Ragazzi, jederzeit reinschicken, wenn ihr desperate seid, wenn ihr sauer seid, wenn ihr einfach auch nur eure Besties verarschen wollt, gerne, gerne, gerne. Das ist die Plattform 030 20 19 17 17.
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0: Das ist ein absolutes Topspiel, eigentlich schon finalwürdig, aber das ist das Achtelfinale der Fußball-Weltmeisterschaft. 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

0: viel, viel mehr. Jetzt aber erstmal Weathercheck.
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0: Ja, es ist fresh bei uns in der Kiss Nation. Aktuell gemessen in Berlin 20 Grad, Hamburg, München 20 und einmal 26 Grad. Trotzdem, überall in ganz Deutschland mal Sonne, mal Grau, dann Regen. Aktuell auf der Kiss FM Live Weather Map. Viel über Bayern, viel auch über Niedersachsen, Hamburg auch immer wieder mal regnerisch und ja, gerade auch Berlin und Brandenburg zieht alles Richtung Osten über. Trotzdem Regenschirm, egal wohin es geht, heute am Start haben. Wie sehen die nächsten Tage aus? Bisschen besser. Nur in Berlin und Hamburg und auch Teile Brandenburgs überwiegend grau und regnerisch. Ansonsten im Rest Deutschlands sehr, sehr warm. Temperaturen zwischen 27 und 31 Grad. Nice.
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5: Ragazzi, manchmal ist weniger mehr. Richtig, Kiss Nation? Aber erkennt ihr unsere Classics auch nur an den Vocals? Wir gönnen dem Beat mal eine Pause und haben für euch die Songs auf das Wesentliche reduziert. Sagt uns, welcher Song es ist und klärt euch euren Erfrischungsmoment für euch und eure Kollegen. Wir spielen euch einen Kiss Classic als A Cappella vor und ihr nennt uns Titel und Artist. Dann klärt ihr euch euer Erfrischungspaket Bad Liebenwerder Mineralwasser plus Limette Minze für euren Arbeitsplatz. Das ist euer Erfrischungsmoment at work. Reduziert aufs Wesentliche, null Zucker, null Süßstoff, null Kalorien, nur Wasser und Fruchtsaft. Und bei mir im Kiss Konzert ist Laura aus Berlin-Spandau. Was geht, Laura?
6: Hallo.
5: Süße, wo arbeitest du?
6: Ich arbeite bei der Rentenversicherung.
5: Okay, denk dran. Bei mir, wenn ich irgendwann meine Rente bin, 2 Nullen hinten dran, hinterm Nettobetrag, okay?
6: Ja, wenn ich meinen Job noch behalten will, dann geht das leider nicht.
5: Laura, du hast uns ein Limettli-Emoji geschickt. Du hast Bock auf die Erfrischung schlechthin von Bad Liebenwerder. Du kennst auch die Regeln, ne? Ich spiele jetzt eine A-Cappella-Version vor. Titel und Artist. Wenn du das drauf hast, hast du alles richtig gemacht. Soweit alles klar.
6: Alles klar.
5: Alright. Toi, toi, toi. Das ist die A Cappella-Version.
7: Go, go, go, go, go, go, go, shorty. 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
5: Hast du schon eine Ahnung?
7: Party like it's your birthday.
6: Ja.
7: We gon' sip a Bacardi like it's your birthday.
5: Dann tell me.
7: We don't give a cause that's your birthday.
6: Ich hoffe, dass es 50 Cent mit in der Club ist.
5: Und das ist richtig!
6: Geil, schön.
5: Auf den ersten Schlag. Brava, brava, brava. Du hast dir und deinen Kolleginnen und Kollegen gerade die Erfrischung vom Bad Liebenwerder geklärt. Glückwunsch.
6: Dankeschön, da freue ich mich. Und die werden sich auch freuen.
5: Sehr geil, ich gönn's euch allen. Kiss Nation, ihr wollt dabei sein. Ihr wollt euch auch euer Erfrischungspaket von Bad Liebenwerder klären. Dann schickt uns jetzt ein Limetten-Emoji an Kiss Contact 030 2019 1717 und zockt mit mir.
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1: Mit Alex. Bei der Fußball-WM gibt es einen neuen Skandal. US-Präsident Trump soll dafür gesorgt haben, dass FIFA-Präsident Infantino die Rotsperre gegen den US-Spieler Balogun wieder aufhebt. DFB-Präsident Bernd Neuendorf verlangt jetzt von der FIFA, dass sie den Fall aufklärt. Es würde um Integrität und Glaubwürdigkeit gehen. Jürgen Klopp, der mögliche neue Bundestrainer, sagte bei Magenta TV, dass er das ähnlich sieht.
2: Da gibt es halt gar keine zwei Meinungen. Wenn es tatsächlich so war, das ist unser Spiel, nicht deren Spiel. Das muss man einmal ganz kurz sagen. So, weil unser Spiel, wenn das wirklich Trump und Infantino miteinander ausgemacht haben, dann das ist verrückt.
1: Die FIFA und das Weiße Haus haben bisher noch nichts dazu gesagt. Die Bundesregierung will heute den Haushaltsentwurf für das nächste Jahr beschließen. Finanzminister Klingbeil plant Ausgaben von 555 Milliarden Euro. Die Neuverschuldung soll bei gut 200 Milliarden liegen. Eingeplant sind neue Kredite für den Kernhaushalt, aber auch für die Infrastruktur und die Verteidigung. Eine Lücke von 34 Milliarden Euro soll durch höhere Tabak- und Alkoholsteuern und eine Abgabe auf Plastik ausgeglichen werden. Im Südwesten Frankreichs sind rund 10.000 Menschen auf der Flucht vor den Waldbränden. Mehrere kleine Städte und Dörfer wurden evakuiert. Das Feuer in den Pyrenäen in der Nähe der spanischen Grenze wird durch starke Winde gleichzeitig immer weiter angefacht. Auch in Portugal und in Griechenland breiten sich seit Tagen schwere Waldbrände aus. Wer im Ausland lebt und zu Besuch in die Heimat kommt, übernachtet meistens bei der Familie, könnte man denken. Bei Prinz Harry ist das nicht ganz so einfach. Er kommt heute aus den USA nach London, übernachtet aber wohl nicht im Buckingham Palace. Mehrere britische Medien hatten berichtet, dass er eine Einladung angenommen habe. Das wurde nun aber zurückgezogen. Hintergrund ist wahrscheinlich das angespannte Verhältnis zwischen Harry und seiner Familie. Harry und seine Frau Meghan Markle waren nach einem Streit mit dem Königshaus nach Kalifornien ausgewandert und haben sich von ihren royalen Pflichten zurückgezogen.
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4: Hi, hier ist Nadine aus Berlin und ich spreche aus Höflichkeit tatsächlich nur mit anderen Kita-Eltern, weil ich diese Zwischentür- und Angelgespräche, die eigentlich nur aufgesetzt sind, total nervig und ätzend finde. Kiss F.
3: 030 20 19 17 17 Kiss Nation, mit wem redet ihr nur aus reiner Höflichkeit, weil es der Anstand, der euch beigebracht wurde, verlangt? 030 20 19 17 17, wir quatschen nur zwei Tracks.

0: Weil so privaten Kontakt hat sie gar keinen Bock. Aber ist es die Chefin oder der Chef? Ist es die eine oder andere nervige Arbeitskollegin, mit der ihr aus reiner Höflichkeit sprecht? Mit wem redet ihr wirklich nur aus Höflichkeit? Julia aus Berlin am Kiss Contact.
1: Und boah, gefühlt eigentlich mit allen Menschen momentan, die so auf diesem Planeten leben.
0: Also auch mit mir, aus reiner Höflichkeit, ja, ne? Brava.
1: Nein. Aber sag mal, dich mag ich. Ich mag dich wirklich. Aber diese Menschen, die so alle durch die Gegend rennen, die sind irgendwie alle so verstrahlt und dumm. Also ich weiß nicht, das ist so unangenehm.
0: Hast du auch manchmal das Gefühl so, irgendwie, also entweder sind wir nach Corona falsch abgebogen oder alle anderen gefühlt so?
1: Also wir ganz sicher nicht, weil wir sind so. Ja gut und geil, aber die anderen, da weiß ich echt nicht, was da schräg gelaufen ist.
0: Es ist wirklich so. Es ist ganz, ganz seltsam, auch vermeintlich enge Leute aus dem engsten Kreis, die komplett so vom Charakter einfach so, wie soll ich sagen, eine 180-Grad-Wende hingelegt haben, wo ihr denkt, ich erkenne dich gar nicht mehr wieder. Oder vielleicht liegt es ja wirklich an uns, so, ich weiß es nicht. Aber auch da finde ich hin und wieder mal Leute, da rede ich auch noch mit denen aus Höflichkeit, so, weil man mal eine gute Zeit hatte. Checkst du?
1: Ja, ich check das total und ich merke auch in letzter Zeit, dass ganz viele so super ungeile Vibes mir rüberbringen und auch so sagen, ja, hast dich voll verändert und so. Dann denke ich so, weiß ich nicht. Ehrlich gesagt, glaube ich, ihr seid einfach irgendwo hängen geblieben und seid aber nicht mehr weitergekommen. Also irgendwie.
0: Und deswegen bleibst du nur beim Hallo und Ciao fertig.
1: So sieht's nämlich aus. Nur mit den Besten sprechen und mit den Besten auf jeden Fall chillen.
0: Sagt Julia aus Berlin. Wie seht ihr das? Mit wem sprecht ihr, Kiss Nation? Nur aus Höflichkeit. 030 20 19 17 17. Schreibt mir auch gerne eine Nachricht auf WhatsApp. Hey.

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Summer Jam und Billa Joe mit Kilimanjaro auf KISS FM, euer Home of Hip-Hop und R&B. 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

0: Hätte auch im Finale sein können. Aber bei dieser Fußball-Weltmeisterschaft läuft ja eh alles so ein bisschen anders ab. So leicht geskriptet, sage ich mal ganz höflich, ne? Aber gut, wir nehmen es einfach mal so an, wie es ist. Statt einem Finalspiel haben wir heute schon im Achtelfinale Portugal gegen Spanien. Cristiano Ronaldo gegen Lamine Yamal. Aber wo schauen wir das Spiel eigentlich heute um 9 Uhr?
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0: Raf Camora mit Komm näher. Fresh Beat auf Kiss FM. Nicer Track hier bei eurem Home of Hip-Hop in R&B. Gianluca Live für euch. 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Gleich in der Playlist. Party Next Dawn, Drake mit Nokia. Jagged Edge mit Run von Run DMC. Let's Get Married und noch viel, viel mehr.
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0: Es ist grau, zumindest überwiegend bei uns in der Kiss Nation. Berlin 20 Grad, grau, regnerisch, Hamburg ähnlich. München 26 Grad, ein bisschen sonniger. Köln, Frankfurt am Main und Stuttgart dafür harmlose Wolken. Viel mehr Sonne als hier. Temperaturen dort auch bei 30 Grad ungefähr. Wie sieht's denn die nächsten Tage aus? Ein bisschen besser. Bisschen besser. Auch wenn es morgen in Berlin und Hamburg ein bisschen grauer ist, bei maximal 25 Grad und leicht verregnet, sieht es überall anderswo in Deutschland deutlich besser aus. Bei Top-Werten und viel Sonne zwischen 27 und 31 Grad. Trotzdem, für heute gilt, Regenschirm mitnehmen.
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2: It's a comeback, Kiss Nation. Diddle oder Diddle, was auch immer ihr sagt. Ihr wisst genau, was ich meine. Und am 20. Juli könnt ihr wieder diese Produkte kaufen. Und bei Semiwetter, perfekte Gelegenheit, um in den Keller zu gehen, oder Carolina?
3: Ey, perfektes Wetter für euch, Kiss Nation, um in den Keller zu gehen, um nachzuschauen, ob ihr noch Diddle-Sachen habt. Immer wieder Regen, also schön Fenster aufreißen, durchlüften und ab in den Keller mit euch.

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1: Mit Alex. Bei der Fußball-WM gibt es einen neuen Skandal. US-Präsident Trump soll dafür gesorgt haben, dass FIFA-Präsident Infantino die Rotsperre gegen den US-Spieler Balogun wieder aufhebt. DFB-Präsident Bernd Neuendorf verlangt jetzt von der FIFA, dass sie den Fall aufklärt. Es würde um Integrität und Glaubwürdigkeit gehen. Jürgen Klopp, der mögliche neue Bundestrainer, sagte bei Magenta TV, dass er das ähnlich sieht.
2: Da gibt es ja gar keine zwei Meinungen. Wenn es tatsächlich so war, das ist unser Spiel, nicht deren Spiel. Das muss man einmal ganz kurz sagen. So, weil unser Spiel, wenn das wirklich Trump und Infantino miteinander ausgemacht haben, dann das ist verrückt.
1: Die FIFA und das Weiße Haus haben bisher noch nichts dazu gesagt. Die Bundesregierung will heute den Haushaltsentwurf für das nächste Jahr beschließen. Finanzminister Klingbeil plant Ausgaben von 555 Milliarden Euro. Die Neuverschuldung soll bei gut 200 Milliarden liegen. Eingeplant sind neue Kredite für den Kernhaushalt, aber auch für die Infrastruktur und die Verteidigung. Eine Lücke von 34 Milliarden Euro soll durch höhere Tabak- und Alkoholsteuern und eine Abgabe auf Plastik ausgeglichen werden. Im Südwesten Frankreichs sind rund 10.000 Menschen auf der Flucht vor den Waldbränden. Mehrere kleine Städte und Dörfer wurden evakuiert. Das Feuer in den Pyrenäen in der Nähe der spanischen Grenze wird durch starke Winde gleichzeitig immer weiter angefacht. Auch in Portugal und in Griechenland breiten sich seit Tagen schwere Waldbrände aus. Wer im Ausland lebt und zu Besuch in die Heimat kommt, übernachtet meistens bei der Familie, könnte man denken. Bei Prinz Harry ist das nicht ganz so einfach. Er kommt heute aus den USA nach London, übernachtet aber wohl nicht im Buckingham Palace. Mehrere britische Medien hatten berichtet, dass er eine Einladung angenommen habe. Das wurde nun aber zurückgezogen. Hintergrund ist wahrscheinlich das angespannte Verhältnis zwischen Harry und seiner Familie. Harry und seine Frau Meghan Markle waren nach einem Streit mit dem Königshaus nach Kalifornien ausgewandert und haben sich von ihren royalen Pflichten zurückgezogen.
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3: Ragazzi, mit wem sprecht ihr wirklich nur aus Höflichkeit? So viele Audios kamen rein, wir hören mal.
4: Hi, hier ist Jeremy aus Berlin und ja, mit wem spreche ich denn aus Höflichkeit? Ja, ein, zwei Kollegen gibt es. Die Gespräche sind dann auch meistens relativ kurz. Ansonsten ja, spreche ich eh nur mit den Leuten, mit denen ich möchte, die mir gut tun.
3: Ja, gehe ich mit. Aber manchmal muss man auch mit Leuten reden, die im unmittelbaren Kreis sind, wie zum Beispiel Verwandtschaft. Auf die hat man eigentlich vielleicht keinen Bock. So, wenn es die Tante ist, die wissen will, sag mal, wie ist es denn in Deutschland? Verdient man da wirklich so gut? Nein, Sia Maria

Guten Montagnachmittag. Sind es eigentlich alle, die, als es 40 Grad warm war, gesagt haben, oh, es ist zu heiß und lieber Regen und 18 Grad und so. Wo seid ihr denn? Wo seid ihr denn? Wo seid ihr denn? Ah, okay. Schöne Grüße in die Technik bei uns im Medienzentrum Berlin. Lieber Regen und 18 Grad und so. Wo seid ihr denn? Wo seid ihr denn? Wo seid ihr denn? Ah, okay. Schöne Grüße in die Technik bei uns im

0: Offenbar auch im Verwandtschaftskreis. Leute, mit denen redet ihr wirklich nur aus Höflichkeit. Check ich zu 1000% an der Stelle. Porca puttana. Bei mir ist es halt so, wenn ich dann die Verwandtschaft in Italien, ne, egal ob Apulien oder Sizilien, wenn ich die da alle paar Schaltjahre mal sehe, stellen sie mir immer wieder die gleichen Fragen, ne? Ihr müsst überlegen, wenn ein Süditaliener mit über 30, ich bin ja noch 18 an der Stelle, noch nicht verheiratet ist und 8 Kinder auf der Welt gesetzt hat, die mit 4 Jahren schon 50 Kilo auf der Brust haben. Wenn der noch nicht geheiratet hat, dann ist die erste Frage immer, wann heiratest du denn? Hast du keinen an deiner Seite? Wie ist das Leben in Deutschland? Ha? Verdient man da, ne, richtig Mark, ne? 5000 Mark, Mark! Ja, ich sag mal, lebt ihr hinterm Mond oder was? Ich glaube, euch geht's besser mittlerweile als uns hier in Deutschland. So, also, nee, alles cool und sei mal bitte nicht so übergriffig und lass mal mein Leben leben, so, alles cool. Es ist immer dieselbe Scheiße mit der Verwandtschaft, mit Teilen der Verwandtschaft. Wer ist es bei euch? Mit wem redet ihr nur aus Höflichkeit? Tom aus Berlin am Kiss Contact.
1: Manchmal mit meinem Chef.
0: Okay, na fair. Ich will nicht wissen, wo du arbeitest, aber was ist denn deine Berufsbezeichnung? Was machst du beruflich?
1: Kfz-Mechatroniker.
0: Und deine Chefs gehen dir so hart auf den Sack, dass du eigentlich nur nett sein willst? Mhm, ja, okay, mhm, ja. Oder?
1: Na, teils. Es gibt Leute, wo ich sage, mit dem muss man sich halt leider unterhalten, aber das ist nicht immer zielführend.
0: Also, der macht dein Gehalt oder sie oder I don't know. Okay, aber wie darf ich mir das vorstellen? Du bist ja gerade am Auto rumwerkeln und dann kommen die und gehen dir auf den Sack oder wollen sie versuchen, irgendwie die Connection zu dir aufzubauen?
1: Nee, kann schon mal passieren, dass die dann irgendwelche blöden Sprüche bringen und dann mal auch mal ein bisschen piesacken, aber dann ist man da ganz nett und freundlich und ja, tut so, als ob nicht mehr.
0: Meine Oma hat ja immer gesagt, lass dir nie was gefallen, aber wenn die Chefs irgendwie was zu dir sagen, sei immer nett. Ja gut, aber wenn die Chefs mir auf den Sack gehen, darf ich mal sagen, ihr von wegen, was soll das, warum hast du meine Mutter beleidigt? Weißt du so?
1: Sowas nicht.
0: Sagt Tom aus Berlin. Mit wem redet ihr Kiss Nation nur aus Höflichkeit? 030 20 19 17 17. Schreibt mir jetzt auf WhatsApp.
2: Jetzt brandneu. 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

0: Mr. Know It All, Teddy Swims, Gianluca live für euch am Montagnachmittag. Buonasera ragazzi, es ist das Spiel der Spiele bisher, wenn ihr mich fragt. Eigentlich gehört sowas ins Finale, aber Pustekuchen. Wir treffen schon im Achtelfinale auf diese Mega-Begegnung. Portugal gegen Spanien, CR7 gegen Youngster Lamine Yamal. Heute um 21 Uhr. Aber wo schauen?
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0: Finch zusammen mit Green auf KISS FM. Das ist euer Home of Hip-Hop in R&B. Gianluca live für euch. Was geht, KISS Nation? Was geht, was geht? Kommt gut in den Feierabend, ragazzi, an diesem fantastischen, grauen, kühlen, wie viele ihn sich von euch gewünscht haben. Montagnachmittag gleich in der KISS-Playlist. Usher. KISS and Strangers. Und immer, wenn ich den Song höre und generell jemand Usher sagt, dann denke ich immer an diese iconic Scene. Usher ist ja dermaßen viral gegangen, weil er ja auf Tour war und nach wie vor ein bisschen ist. Und diese Cherries, diese kandierten Kirschen einfach ins Publikum hält und jemand darf die essen, sage ich mal ganz höflich. Checkt doch einfach mal, tippt einfach mal ein auf TikTok oder auf Instagram, Usher, Cherries, und dann wisst ihr schon, ihr checkt den Vibe, ihr checkt den Vibe.
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0: Da geht's hier aber alles andere als hot. Im Vergleich zu den Usher-Konzerten ist es bei uns in der KISS Nation. Temperaturen in Berlin, Hamburg 20 Grad, überwiegend grau und verregnet. München auch viele Wolken, aber angenehmer bei 26 Grad. Köln, Frankfurt und Stuttgart hingegen momentan zwischen 29 und 30 Grad, deutlich mehr Sonne. Ragazzi, Regenschirm würde ich heute mal auf jeden Fall am Start haben. Wer von euch in Berlin, in Brandenburg, in Sachsen und auch in Anhalt lebt, einfach mal mitnehmen, einmal mitnehmen. Die nächsten Tage relativ ähnlich. Morgen in Berlin 25 Grad, Hamburg 21 Grad, überwiegend grau, fette Wolken überall, alles andere als Shortswetter, wenn ihr mich fragt. Es sei denn, ihr lebt in München, Köln, Frankfurt, Stuttgart, Freiburg im Breisgau, sogar in Leipzig. Deutlich mehr Sonne, deutlich wärmer bei bis zu 31 Grad. 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
3: Keine Ahnung, wo das herkam auf einmal.
4: Ich bin beeindruckt.
5: Wir fragen uns auch.
3: Vielleicht, weil ich 8,2 Stunden laut Uhr geschlafen habe.
4: Wow.
3: Und ihr?
4: Ja. Ich habe, glaube ich, 12 Stunden geschlafen.
3: Was?
4: Mhm. 5, I guess.
3: Ja, das passt so, Franzi. KISS Nation, ich hoffe, ihr habt auch gut geschlafen und jetzt macht euch ready für die Arbeit und schön, dass wir dabei sind hier. KISS FM, Carolina, Franzi, Big Mo hier. Und
4: good morning.
3: Ja,
4: danke, dass wir
3: ja,
4: bei
3: ne?
4: euch rein dürfen, ja.
3: Ich mag die Franzi, die 5 Stunden geschlafen hat.

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1: 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Ein Telefonat von US-Präsident Trump mit FIFA-Chef Infantino erschüttert die ganze Fußball-WM. Trump hat die FIFA nach eigenen Angaben darum gebeten, eine rote Karte gegen den US-Stürmer Balogun aufzuheben. Weltweit gibt es Empörung. DFB-Präsident Neuendorf fordert eine Erklärung der FIFA und Bild-Fußballkommentator Marcel Reif sagt, Infantino müsse gestürzt werden.
2: Niemand wird die FIFA verändern. Die FIFA kann sich nur aus sich selber verändern. Am besten, sie löst sich auf, erfindet sich neu und entledigt sich all solcher Figuren wie Infantino. Alle Friedenspreise, das ist ja alles lächerlich. Alle Fremdschämen-Dinge sind doch abgearbeitet. Aber das hier ist, es geht gegen die Integrität des Sports.
1: Auch der mögliche künftige Bundestrainer Jürgen Klopp zeigte sich fassungslos. Schweden und Zypern unterstützen die Feuerwehrleute in Südfrankreich. Sie schicken insgesamt 4 Löschflugzeuge in die Region, um im Kampf gegen die Waldbrände zu helfen. Seit 3 Tagen brennt das Feuer in den Pyrenäen. Rund 10.000 Bewohner von kleinen Städten und Dörfern wurden inzwischen aufgefordert, sich in Sicherheit zu bringen. Gut 6 Monate nach dem Blackout im Südwesten Berlins will der Senat jetzt Konsequenzen ziehen. Der regierende Bürgermeister Wegner hat heute den Bericht einer Expertenkommission vorgestellt. Mit Vorschlägen, was getan werden kann, um solche Ausfälle in Zukunft zu vermeiden. Unter anderem soll ein technisch unabhängiges Lage- und Krisenzentrum entstehen. Und wichtige Güter sollen auf Vorrat gelagert werden. Außerdem soll es Anlaufstellen für den Katastrophenschutz geben. Bei dem Stromausfall im Januar waren in Berlin 100.000 Menschen tagelang ohne Strom. 5 komplette Tage im Jahr verbringen wir im Durchschnitt damit, uns zu entscheiden, welche Filme oder Serien wir streamen wollen. Vor allem unter 30-Jährige brauchen laut einer Umfrage von TV Spielfilm viel Zeit, um sich zu entscheiden. Bei der Studie wurde davon ausgegangen, dass wir jeden Tag gucken. Und Männer brauchen deutlich länger, um sich auf einen Film oder eine Serie festzulegen, als Frauen.
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3: Ragazzi, eine Stunde haben wir noch zusammen und dann endlich Feierabend. Vaffanculo. Apropos Vaffanculo. Mit wem redet ihr eigentlich nur aus Höflichkeit, obwohl ihr innerlich denkt, ein dickes, fettes Fuck you?
4: Hi, ich bin Rosanna aus Berlin und ich quatsche eigentlich nur mit den Leuten aus meiner Uni, so aus Höflichkeit, um einfach nett zu sein.
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3: 030-2019-1717. Was gibt's denn noch?
5: Mein Name ist Ilias und ich rede aus Höflichkeit nur mit der Mutter von meinem Freund. Einfach nur aus dem Respekt, aber wir wissen alle, was für eine falsche Schlange sie ist.
3: Okay, wir quatschen nur 2 Tracks darüber. Mit wem redet ihr nur aus Höflichkeit?
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0: war's mit APT. Ein Song, der leider nicht live gespielt wird von Bruno bei seiner The Romantic Tour. Und dennoch einer der erfolgreichsten Hits der letzten 15 Jahre war. Hier ist Kiss FM, was geht?
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0: 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Ja, manchmal redet man aus Höflichkeit einfach nur mit seinen Arbeitskollegen, weil man keinen Bock auf die hat insgeheim. Oder mit Chefinnen und Chefs. Oder vielleicht sogar mit jemandem aus der Verwandtschaft. Mit wem, Kiss Nation, redet ihr wirklich nur aus Höflichkeit, weil ihr es müsst? Am Kiss Contacts Jessica aus Berlin.
2: Ganz, ganz viel nur mit Kunden.
0: Ah, wirklich? Okay, okay.
2: Also es gibt wirklich Kunden, mit denen möchte man sich gar nicht abgeben, aber man muss es halt aus Höflichkeit machen, es ist nun mal einfach so.
0: Was machst du beruflich, Jessica?
2: Ich arbeite bei der Post, beziehungsweise bin ich Verbundzustellerin.
0: Aha, und was machst du da genau, nur damit ich das mal einordnen kann so ein bisschen?
2: Ich verteile Post und Pakete.
0: Verstehe, also du machst alles. Okay, nice.
2: Genau. Wir
0: waren mal Ex-Kollegen, so, weil ich habe ja auch bei der Post gearbeitet. Nicht hier,
2: genau,
0: aber...
2: Genau, in der Vorbereitung. Genau. Ich weiß, im Briefzentrum.
0: Sehr gut, sehr gut, sehr gut, sehr gut. Aber du bist ja direkt hautnah an den jeweiligen, wir nennen sie jetzt mal Kundinnen und Kunden, ne?
2: Genau.
0: Warum sagst du denn jetzt bewusst, ne, also mit denen rede ich nur aus Höflichkeit und willst eigentlich nichts mit denen zu tun haben. Was hast du so erlebt?
2: Also wirklich, man wird von oben herab behandelt, von leider ganz, ganz vielen, warum das Paket nicht kommt, warum das Paket zu spät kommt, er wartet schon seit 3 Tagen drauf.
0: Da könnt ihr ja nur bedingt also, was dafür, ne? Also wenn es vom Startzeitpunkt irgendwie nicht rechtzeitig gebracht wird, also ich kann bestätigen, bei der Post, sogar an Weihnachten, da... Also im wahrsten Sinne des Wortes geht die Post ab ohne Ende. Die Maschinen laufen auf Hochtouren und es liegt nicht immer an der Post.
2: Nee, natürlich nicht. Klar gibt es auch Rückstände bei uns, keine Frage. Ja. Wir haben so ein hohes Paketaufkommen zurzeit, da kommt man einfach kaum noch hinterher. Ja. Man hat auch nur bestimmte Arbeitszeit und was man nicht schafft, schafft man halt nicht. Kann man halt leider nichts Zeit, da kommt man einfach kaum noch hinterher. Ja. Man hat auch nur bestimmte Arbeitszeit und was man nicht schafft, schafft man halt nicht. Kann man halt

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0: Neues, eine nach der anderen. J Balvin, Ryan Castro auf Kiss FM.
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0: Mit wem redet ihr wirklich nur aus Höflichkeit? Zum Beispiel unser Hausmeisterkollege Micha, der redet nur aus Höflichkeit mit mir. Der war gerade eben drin und hat einmal schön durchgesaugt. Bester Mann, Micha. Aber Spaß beiseite, weil ich habe jetzt auch viele gelesen, die bei uns auf die Story geschrieben haben. kissfm.de heißt mal auf Instagram. Manche Freunde, die schlecht über einen geredet haben hinterm Rücken, denke ich mir, okay, warum seid ihr noch befreundet mit denen? Viele schreiben auch Verwandtschaft. Das finde ich interessant. Gehe ich mit. Wer ist es bei euch? 030 2019 1717. Amira aus Berlin. Mit wem redest du eigentlich nur aus Höflichkeit? Weil du musst.
2: Ich habe doch ein bisschen länger drüber nachgedacht, bis mir irgendwann einfiel, eigentlich seitdem ich denken kann, fremde Menschen.
0: Generell fremde Menschen.
2: Ja, das ist total, also es ist bei mir wirklich total verrückt. Egal, ob ich in der Bahn sitze, im Bus, an der Kasse stehe, sonst irgendwo am Bahnhof, ich werde immer von fremden Menschen angesprochen.
0: Ja, ich weiß ja nicht, deine Anziehungskraft, wie hoch die ist, Amira.
2: Ich habe keine Ahnung, aber auf jeden Fall, die kommen immer alle zu mir und fangen alle mit mir zu reden, als würden die mich schon weiß ich wie lange kennen.
0: Okay.
2: Und dann stehe ich immer da und denke mir, okay, eigentlich hast du gar keine Zeit und Lust, aber du willst jetzt auch nicht unhöflich sein. Ja, und dann unterhalte ich mich immer mit irgendwelchen wildfremden Menschen, die ich danach auch nie wiedersehe.
0: Aber das kann doch auch brutal anstrengend sein, findest du nicht?
2: Ja, ist es. Na, vor allem wirklich, wenn man auch einfach mal seine Ruhe haben möchte. Aber ich muss ehrlich sagen, ich habe mich bis jetzt noch nicht ein einziges Mal getraut, mal demjenigen oder derjenigen zu sagen, ich möchte nicht mit ihnen sprechen lassen, soll ich in Ruhe.
0: Aber da habe ich einen Pro-Tipp. Am besten, so asozial wie es klingen mag, aber wenn man wirklich seine Ruhe will, dann macht das. Einfach Kopfhörer ins Ohr. So
2: habe ich auch gemacht. Du, die reden weiter. Die reden wirklich die ganze Zeit weiter.
0: Das ist ja Wahnsinn. Da muss ja Amira eine göttliche Schönheit sein, dass sie selbst die magische Barriere der AirPods irgendwie überqueren.
2: Naja, oder irgendwie, ich glaube, ich schaue einfach zu freundlich. Ich habe keine Ahnung. Vielleicht kann ich nicht böse genug schauen oder so, dass alle, die mich sehen, sagen, boah, mit der möchte ich reden. Der kann ich mich jetzt anvertrauen.
0: Das kann natürlich auch sein. Ich hoffe aber, dass es bisher noch nicht allzu aufdringlich war und dass man dich dann irgendwann mal in Ruhe gelassen hat.
2: Ja, na irgendwann waren ja alle Fahrten oder Aufenthalte beendet. Irgendwann konnte ich dann immer mal gehen. Oder notfalls habe ich dann das Telefon gezückt und habe getan, als würde ich telefonieren.

0: ragazzi, sta succedendo? Es passiert wirklich. Wir kriegen jetzt schon das, in meinen Augen, Topspiel des bisherigen WM-Turniers. Portugal versus Spanien. CR7 gegen Lamine Yamal um 21 Uhr. Liebe Portugiesen, liebe Spanier, get ready, zieht euch eure Trikots über, bereitet auch gerne euer Sü oder Oi vor. Das Ding ist nur, wo schaut ihr dieses Spiel?
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0: Es ist heute das letzte Spiel für die Nationalmannschaft für Topstar Cristiano Ronaldo. Oder scheidet der noch sehr, sehr junge Topfußballer Lamine Yamal mit Spanien aus? Ich weiß es nicht. Ich freue mich einfach noch auf ein geiles Spiel. Zwei geile Nationen, tolle Länder, tolle Kultur, tolles Essen. Weil Italien ist ja eh nicht dabei. Lo so.
3: Bastardi.
0: Gib mir wenigstens das Topspiel heute. Das Ding ist nur, wo? 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
2: Victory Lab, him auf Kiss FM, euer Home of Hip-Hop und R&B. Gianluca live für euch. Buonasera ragazzi, sveglia! Es geht ab in den Feierabend für euch. Gleich mit Mucke von Timbaland und zusammen mit Socha, Morning After Dark, nice Nummer aus Shock Value 2. Außerdem French Montana Crow und... Bruder, der beim Splash Festival abgerissen. Bisschen FOMO hatte ich schon, ne? Freunde von mir waren da, alles mitgefilmt. Rin natürlich, die Crowd, sowas von im Griff, geiler Typ. Zusammen mit Trettmann, Whip gleich.
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2: Es ist überwiegend grau, zumindest in Berlin, Hamburg, Hannover, Leipzig, Erfurt, Schwerin, da ist überall grau. Aber in München, Köln, Frankfurt, Stuttgart, Freiburg im Breisgau, Saarbrücken, überwiegend Sonne und auch richtig warm. Dort bis zu 30 Grad. Berlin, Hamburg bis zu 20 Grad, stellenweise auch noch Regen und es ist noch nicht over, ragazzi. Falls ihr irgendwas vorhabt, an alle, die im Raum Hamburg leben, Teile Niedersachsens, vor allem aber Berlin, Brandenburg und auch Sachsen und Sachsen-Anhalt, Regenschirm heute auf jeden Fall am Start haben. Immer wieder mal kleine Regenschauer, nichts Wildes. Die nächsten Tage sieht es ein bisschen besser aus. Berlin 25 Grad, trotzdem fette Wolken überall. Hamburg bleibt so, wie es heute ist, regnerisch bei 21 Grad. Ansonsten deutschlandweit sehr viel Sonne bei wieder bis zu 30 Grad.
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4: 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Diddle oder Diddle, was auch immer ihr sagt. 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Und am 20. Juli könnt ihr wieder diese Produkte kaufen. Und bei Semiwetter perfekte Gelegenheit, um in den Keller zu gehen, oder Carolina?
5: Ey, perfektes Wetter für euch, Kiss Nation, um in den Keller zu gehen, um nachzuschauen, ob ihr noch Diddle-Sachen habt. Immer wieder Regen, also schön Fenster aufreißen, durchlüften und ab in den Keller mit euch.
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1: 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Ein Telefonat von US-Präsident Trump mit FIFA-Chef Infantino erschüttert die ganze Fußball-WM. Trump hat die FIFA nach eigenen Angaben darum gebeten, eine rote Karte gegen den US-Stürmer Balligan aufzuheben. Weltweit gibt es Empörung. DFB-Präsident Neuendorf fordert eine Erklärung der FIFA und Bild-Fußball-Kommentator Marcel Reif sagt, Infantino müsse gestürzt werden.
2: Niemand wird die FIFA verändern. Die FIFA kann sich nur aus sich selber verändern. Am besten, sie löst sich auf, erfindet sich neu und entledigt sich all solcher Figuren wie Infantino. Alle Friedenspreise, das ist ja alles lächerlich. Alle Fremdschämen-Dinge sind doch abgearbeitet. Aber das hier ist, es geht gegen die Integrität des Sports.
1: Auch der mögliche künftige Bundestrainer Jürgen Klopp zeigte sich fassungslos. Schweden und Zypern unterstützen die Feuerwehrleute in Südfrankreich. Sie schicken insgesamt 4 Löschflugzeuge in die Region, um im Kampf gegen die Waldbrände zu helfen. Seit 3 Tagen brennt das Feuer in den Pyrenäen. Rund 10.000 Bewohner von kleinen Städten und Dörfern wurden inzwischen aufgefordert, sich in Sicherheit zu bringen. Gut 6 Monate nach dem Blackout im Südwesten Berlins will der Senat jetzt Konsequenzen ziehen. Der regierende Bürgermeister Wegner hat heute den Bericht einer Expertenkommission vorgestellt mit Vorschlägen, was getan werden kann, um solche Ausfälle in Zukunft zu vermeiden. Unter anderem soll ein technisch unabhängiges Lage- und Krisenzentrum entstehen und wichtige Güter sollen auf Vorrat gelagert werden. Außerdem soll es Anlaufstellen für den Katastrophenschutz geben. Bei dem Stromausfall im Januar waren in Berlin 100.000 Menschen tagelang ohne Strom. 5 komplette Tage im Jahr verbringen wir im Durchschnitt damit, uns zu entscheiden, welche Filme oder Serien wir streamen wollen. Vor allem unter 30-Jährige brauchen laut einer Umfrage von TV Spielfilm viel Zeit, um sich zu entscheiden. Bei der Studie wurde davon ausgegangen, dass wir jeden Tag gucken. Und Männer brauchen deutlich länger, um sich auf einen Film oder eine Serie festzulegen, als Frauen.
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3: Heute mit einer ungewohnten Stimme am Abend. Ich bin Franzi, übernehmen für Malishi. Wir senden hier alle mal kollektiv gute Besserung an dieser Stelle. Wir verbringen jetzt hier die nächsten 2 Stunden gemeinsam, kommen ein bisschen runter, feiern den Feierabend und machen uns eventuell auch schon fertig fürs Bett. Das ist Get Unready. Und jetzt starten wir rein mit einem Künstler. Da können wir erstmal gratulieren. Benno hat nämlich gerade sein Abitur bestanden letzte Woche. Herzlichen Glückwunsch an dieser Stelle. Nebenbei hat er auch noch eine Deutschrap-Karriere, ja, was man halt so nebenbei macht. Ne? Neben der Schule. Und das Ding ist, an einer Sache scheiden sich ein bisschen die Geister. Alle freuen sich natürlich für ihn, aber dass er mit Tracksuit und Sonnenbrille und dicker Kette auf die Bühne gegangen ist bei seiner Abi-Entlassung, während alle anderen sich schick gemacht haben, das war auf Social Media auf jeden Fall so ein Thema. Ihr könnt ja mal sagen, wie ihr das findet. Er war auf jeden Fall real. In die eine oder andere Richtung. Ich habe ihn jetzt für euch in der Playlist. Das ist der frisch gebackene Abiturient Benno mit Love You Anyway.

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1: Heute zur Abwechslung mit mir, Franzi. Ich bin die Krankheitsvertretung und wir wünschen alle mal Malischi kollektiv gute Besserung. Kommt gut in diesen Feierabend. Ich habe eine wunderbare Playlist für euch. Und ich meine, die Aussichten auf diesen Montagabend sind natürlich auch ganz gut. 21 Uhr ist ein im Prinzip finalwürdiges Spiel bei der FIFA-WM. Da spielt nämlich Portugal gegen Spanien. Wenn ihr da noch nicht wisst, wo ihr gucken sollt, wie wäre es denn mit dem Späti eures Vertrauens in eurer Nachbarschaft? Wir haben da eine interaktive Karte auf kissfm.de. Da findet ihr alle Spätis, die teilnehmen bei unserer großen KISSFM Kiez-WM. Ansonsten, ich wünsche euch ganz viel Spaß, auch wenn ihr zu Hause bleibt. Bis dahin, bleibt gerne bei mir, genießt die wunderbare Playlist. Jetzt starten wir rein mit Feiern und Deuten. Das ist Versprich mir. Versprich mir.

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2: Friends, was geht ab? Ich bin weg aus dem Urlaub, deswegen läuft natürlich hier auch wieder ganz normal Deutschrap. Montags ab 20 Uhr, also die nächsten 2 Stündchen, gehören hier definitiv uns, Alter. Wenn es dann auch den einen oder anderen Track gibt, wo ihr sagt so, hey, der muss auf jeden Fall noch mit in die Playlist, slidet in meine DMs. Mille.kissfm oder auch einfach kissfm.de. Und dann schauen wir mal. Wir flexen hier von Badmouse J über 187, über Lacazette und Samra auf jeden Fall alles. Ich hab Bock, weil sorry, not sorry, das ist einfach die beste Mucke der Woche. Ey, Leute, und ey, alles, was Deutschrap betrifft, ne, was gerade aktuell abgeht, alle Interviews, die ich hier bei mir führe, die findet ihr alle auf unseren Home of Deutschrap Account. Sei es auf TikTok, Instagram, Spotify, YouTube. Also gerne mal reinsliden und ein Follow da lassen.

Jungs und Raff, eine unschlagbare Kombi. Ich weiß noch, letztes Jahr im Interview habe ich Raff gerade noch gefragt, so ey, kommt mal wieder was von euch zusammen? Habt ihr irgendwas geplant? Und damals meinte er noch so, ey, erstmal nicht und wenn doch, muss das krass durchgedacht sein. Deswegen wundert es mich nicht, dass anscheinend dieser durchgedachte Gedanke jetzt Wahrheit wird, Leute. Die beiden waren auf dem Splash und haben da announced, 10 Jahre Palm aus Plastik, jetzt in 2026, bedarf einer eigenen Tour. Und genau das werden sie machen. Im Dezember, die gehen quasi quer durch Deutschland. Und Achtung, Leute, morgen startet der Vorverkauf für diese Tour. Deswegen stellt euch da auf jeden Fall einen Timer, dass ihr am Start seid, weil ich könnte mir vorstellen, dass die Tickets dafür komplett bodenlos schnell ausverkauft sein werden. Und um euch einzustimmen, okay, läuft natürlich genau das Teil jetzt hier bei mir, direkt in der Playlist, Alter. Mille für euch am Start mit Palm aus Plastik, Bones MC und Raff Kamora auf KISS FM.

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Wegen mir gibt es ein ganzes Land voll mit roten Haaren. Und ich sag euch ehrlich, Unrecht hat sie damit auf jeden Fall nicht. Shoutout geht raus an Bad Moms J, aka Jordi. Die bringt ja jetzt bald ihr neues Album raus. Hat sich vorher ja tatsächlich echt eine gut lange Zeit so ein bisschen zurückgezogen. Auch nicht viel neue Mucke released. Aber, großes Aber, denn seitdem sie jetzt wieder am Releasen ist, Leute, da kommt ja Banger after Banger after Banger, Alter. Ganz am Anfang hat sie Songs released, die haben richtig Tiefgang gehabt. Da hat sie richtig doll so in ihre Seele, in ihre ganze Gefühlswelt blicken lassen. Jetzt gerade hat sie einen neuen draußen, OMG. Der ist einfach nur ein absoluter Partybanger. Den hat sie vor ein paar Wochen in einem Livestream geleakt. Auch in richtig schlechter Quali und so. Und nur das Video davon ist schon so krass viral auf TikTok gegangen, dass schon in dem Moment klar war, Dicker, wenn das Teil in voller Länge rauskommt, das wird komplett Crashout gehen. Und genau so läuft es auch gerade. Musikvideo dazu in absoluter High-Quality. Jordi sexy as fuck und trotzdem mit absoluter Coolness gepachtet. So. Also wenn ihr den Song bis jetzt noch nicht kennt, fetzt euch den rein. OMG auf KISS FM. Hier läuft Deutschrap, Leute. Was geht ab? Mein Name ist Mille.

Leute, sorry, not sorry, aber hier läuft die beste Mucke der ganzen Woche. Könnt ihr mir nicht sagen, aber Deutschrap, gerade mit so richtig krassen Beats, krassen Stimmen, einer guten Message hinter einem Track, fetzt einfach wie nichts anderes. Mein Name ist Mille, wie immer montagabends 20 bis 22 Uhr mit Mille Meets. Also, noch ordentlich Deutschrap am Start hier ohne Ende, wenn es noch den einen oder anderen Track geben soll, wo ihr sagt, so ey Mille, der muss auf jeden Fall hier immer mit bei dir drin sein, dann meldet euch bei mir, kissfm.de, slidet in meine DMs bei Instagram oder auch mille.kissfm. Ich habe jetzt einen dabei und ich liebe wirklich, wirklich, wirklich alles daran. Wir drehen die Uhr mal ganz, ganz viele Jahre zurück. 10 Jahre zurück, 13 Jahre zurück, 14, 15 Jahre zurück. In die absolute Hochzeit, wo zum Beispiel Shindy auch noch mit Bushido und der ganzen Gang unterwegs gewesen ist. Es waren krasse Jahre. Und da war ja auch Ali Boumaier mit Mucke noch krank am Start. Und es gibt diesen einen Song, und die absoluten OGs wissen, von welchem Song ich rede. Sex ohne Grund. Ali Boumaier und Shindy, der hat damals wirklich alles gekillt. Ich weiß noch, bei jedem Partybesuch, bei jedem Disco-Besuch, der lief mindestens einmal im Club, alle sind komplett ausgerastet. Ich weiß noch, ich habe den damals mit meiner ersten Karre, als ich einen Führerschein hatte, immer noch rauf und runter gepumpt. Auch wenn der jetzt irgendwo kommt, ich bin die Erste, die komplett ausrastet. Und die beiden hatten ja jetzt wirklich lange, sag ich mal, nicht den besten Kontakt. Ne? Also haben jetzt auch nicht so die schlechten Worte übereinander verloren in Interviews oder so, aber hatten einfach jetzt öffentlich, sag ich mal, nicht mehr die Präsenz gemeinsam. Und jetzt haben sich einfach Ali Boumaier und Shindy auf dem Splash am Wochenende das allererste Mal wieder öffentlich gemeinsam gezeigt, nach 10 Jahren, und haben Sex ohne Grund performt. Auch auf einer tatsächlich relativ kleinen Bühne für die beiden, was ich so geil finde, weil hätte man das vorher gewusst, natürlich hätten die Mainstage gespielt. So. Aber so hat es das Ganze so krass rund gemacht irgendwie in diesem ganzen Hip-Hop-Kosmos. Deswegen, Alter, auf die Reunion zwischen den beiden. Und hier ist einfach dieser eine Track, ohne den nix geht es. Sex ohne Grund.

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Leute, ohne Scheiß, Icky Mail for President oder was? Ich finde das so unfassbar witzig. Icky Mail ist einfach heute Morgen im MoMA aufgetreten, im Morgenmagazin. Und jeder, der das Morgenmagazin kennt, weiß, ey, das ist jetzt nicht ein Format, keine Ahnung, wo nur so hippe, junge Leute am Start sind, die Icky sowieso schon kennen und die TikTok-Generation, sondern das gucken auch einfach ganz viele ältere Leute. Und es ist auch ganz viel eher geprägt von, ja, eher so krassen journalistischeren Themen und auch ganz diepe Themen und so weiter und so fort. Also nur, um es ein bisschen einzuordnen, okay? Und Icky ist da heute aufgetreten mit ihrem Song Fußballmänner, alle Penner, so geht auf jeden Fall der Refrain. Und es gehen schon so viele Ausschnitte davon viral, weil die Reaktion vor Ort natürlich absolut bodenlos. Also hat sie auch selber getitelt, sie ist da aufgetreten zwischen irgendwie einer Schulklasse und ganz, ganz vielen älteren Leuten. Und sowohl die jungen Kinder waren da irgendwie so, hey, was passiert hier? Und die ältere Generation, denen ist irgendwie alles aus dem Gesicht gefallen. Und jeder, der Icky nur ein bisschen kennt oder sie schon mal ein bisschen verfolgt hat, weiß, wie unglaublich sie das wahrscheinlich gefeiert hat, dass sie genau da aufgetreten ist, um mal wieder mit so absoluten Klischees irgendwie komplett zu brechen und die komplett hops zu nehmen. Also ich gehe wirklich komplett crash out, wenn Icky bald noch, ich weiß nicht, irgendwie im Fernsehgarten auftritt oder irgendwo bei Stern TV oder irgendwie sowas, weil das einfach bei so vielen Leuten anscheinend so einen Frust ausübt. Und ich denke mir immer so, Dicker, wenn du nicht feierst, ist ja okay, aber warum musst du haten? Aber ey, das ist halt meine Meinung dazu. Hier ist Icky in der Playlist mit Kink.

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2: Friends, was geht ab? Wunderschönen Montagabend wünsche ich euch. Ich bin back aus dem Urlaub. Das bedeutet natürlich, heute Abend läuft hier wieder Deutschrap, okay? Immer 20 bis 22 Uhr, weil Sorry Not Sorry ist und bleibt einfach die beste Mucke der Woche. Und ich habe so unglaublich guten Stuff dabei, Alter. Also von gleich dem ganz neuen Track auf jeden Fall von Samra und Kapi über Shireen David, über AZ, über jetzt direkt Chapo 102. Ihr hört schon, ich habe wirklich alles dabei. Ey, wird gut. Und wenn ihr den einen oder anderen Track noch habt, wo ihr sagt, so Mille, den musst du ab jetzt auf jeden Fall auch mit in deiner Sendung fetzen, dann meldet euch doch gerne und schreibt mir mille.kissfm oder auch kissfm.de. Seidet mal direkt in meine DMs bei Instagram. Und in der Zeit pumpen wir Chapo 102 mit Verliebt, Verlobt hier auf Kiss.

Berlin lebt 3. Das war eine Frage, die die Fans von Samra und Kapi seit Jahren, glaube ich, auf der Seele brennt. Ganz lange Zeit hat man ja gedacht, oh, auf gar keinen Fall. Dann haben die beiden sich ja auch öffentlich auf jeden Fall schon von einer längeren Zeit wieder angenähert. Ich weiß noch, wo dieser krasse Brand bei Kapi war, hat er danach auch direkt erzählt, so ey, Samra hat sich bei ihm direkt gemeldet und so. Und danach haben sie viele gute Worte übereinander auf jeden Fall dagelassen und haben sich dann ja vor ein paar Monaten auch die ersten Male wieder öffentlich irgendwo gezeigt, ne? Zumindest so auf Bildern sind mal in der einen oder anderen Insta-Story aufgetaucht. Und danach sind die Fans natürlich schon crash-out gegangen und haben komplett spekuliert, ey, Berlin lebt 3 wäre so krass und kommt dieses Album und kommt mal wieder was von euch zusammen und so weiter und so fort. Und dann haben die beiden es real gemacht und haben Ghetto Superstars rausgebracht, Alter. Eine krasse, krasse Collab. An dieser Stelle auf jeden Fall ganz, ganz liebe Grüße, ganz, ganz feine Menschen. Gerade auch Samra und sein ganzes Team schon so oft auf so vielen verschiedenen Gelegenheiten irgendwie zusammengearbeitet und alles, wie gesagt, so, so korrekte Dudes. Naja, und dann haben sich natürlich weiterhin alle gefragt, so, boah, ja, ein Track ist krass, weil mit diesem Track sprengen die gerade auch wieder mal natürlich, ne, sämtliche Streaming-Sachen, sämtliche Charts und so sind direkt wieder überall auf 1. Aber kommt denn jetzt mehr? Und sie haben es jetzt bestätigt, Berlin lebt 3 kommt und ich sag euch ehrlich, ich bin mir sicher, das wird ein unglaublich fettes Teil, weil ich schätze die beiden so ein, dass die dieses Album nicht rausbringen würden, wenn für die nicht klar wäre, das zerfetzt wieder alles. Weil die Teile davor waren so brutal erfolgreich und so brutal gut, da weiß man schon, okay, auch der dritte Teil muss halt krachen. Also in diesem Sinne, wie gesagt, dickes Shoutout. Und wenn ihr gerade am Start seid, dann fetzt doch gerne mal eine Insta-Story raus und markiert uns. kissfm.de

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glücklich. Grüße gehen raus an Mieze. Gute Frau auf jeden Fall. Süßer hier auf Kiss FM. Mein Name ist Mille und die ganzen Fans von Tiefbasskommando sind wahrscheinlich vor bald knapp einer Woche auch fast Crash-Out gegangen, weil Tiefbasskommando wird nie wieder Tiefbasskommando sein, wie es bis jetzt immer gewesen ist. Die Crew hat öffentlich bei sich auf Instagram gepostet, dass sie sich von Eisberg trennen. Und also hier bei uns in Berlin, unglaublich bekannte Berliner Hip-Hop-Crew, mittlerweile auch im ganzen Deutschrap quer durch Deutschland sehr bekannt, und haben dazu gepostet, wie gesagt, bei sich auf den Socials. Eisberg ist nicht länger Teil von Tiefbasskommando. Machtmissbrauch, Grenzüberschreitung und das Ausnutzen von Vertrauensverhältnissen verurteilen wir uneingeschränkt. Unabhängig davon, von wem sie ausgehen, und ausdrücklich auch aus den eigenen Reihen. Dafür gibt es bei uns keinen Platz. Im Umgang mit dieser Situation haben betroffene Personen für uns Vorrang. Vor der Band und vor allen anderen Interessen. Wir befinden uns in einem Aufarbeitungsprozess und lassen uns dabei fachlich begleiten. Das Statement geht noch ein bisschen länger, ne? Und sie erzählen dann da auf jeden Fall auch noch ein bisschen mehr und so. Er hatte sich kurz vorher auf jeden Fall auch zu Wort gemeldet und hat ein bisschen was, also hat nicht richtig was gesagt, ne? Hat nur so ein bisschen was auf seinen Konsum geschoben und war so, ey, durch seinen Konsum sind irgendwie so ein paar Sachen passiert, die nicht cool waren und die nicht in Ordnung waren, die er jetzt irgendwie ändern will und so, wo ich mir jetzt im Nachhinein denke, wo man weiß, worum es geht, ja, Dicker, das so zu labeln, also auch ein ganz hartes Ding überhaupt, ne? Und ich muss ehrlich sagen, ich habe echt ein ungutes Gefühl seit dem letzten Jahr, weil ich das Gefühl habe, es kommen immer mehr Sachen raus über Leute, die wir eigentlich feiern, auch gerade im Deutschrap-Game, über auch große Namen, die viel Einfluss haben und so weiter und so fort. Und ich denke mir so, was passiert die nächsten Monate oder Jahre noch? Also nicht falsch verstehen, ne? Ist natürlich super, dass diese Namen an die Oberfläche kommen und dass solche Sachen aufgedeckt werden und so. Und sollen sie schnellstmöglich. Ich denke mir nur so, warum seid ihr alle so scheiße? Also ein guter Mensch zu sein, bedarf jetzt nicht viel. Wisst ihr, was ich meine? Also wirklich wow. Ich finde es auf jeden Fall gut, dass die Band da auf jeden Fall klare Kante gezogen hat, ne? Und der Dude auf jeden Fall jetzt raus ist, und um ein bisschen Support dazulassen, spielen wir auf jeden Fall Schoki in der Playlist. Schoki in der Kombi mit Jizzes tatsächlich. Strobo Party. Kiss es an. Ich wünsche euch einen schönen Montag.

0: Wäre der Song viel besser und Shireen David macht den ganzen Song kaputt und wegen Shireen David höre ich den Song nicht und oh, es gehen so viele Sachen viral seit Wochen zu Gut genug von Shireen David, Blumengarten, produziert von Kid Creek. Habt ihr alle mitbekommen, der Song ist ja wirklich sogar auch international richtig krass durch die Decke gegangen und ich bin ehrlich, ich hab das mittlerweile halt so satt immer, so dieses Rumgehate und so. Ich bin halt ein kompletter Fan davon, dass ich mir denke, Dicker, wenn euch der Shireen-Part nicht gefällt, dann hört den doch einfach nicht. Also es gibt so viele Songs, wo ich Parts lieber mag als andere Parts und so weiter und so fort. Und ich habe mich noch nie irgendwo wiedergefunden und habe da einfach dumm rumgehatet. Und Kid Creek hat sich schon vorher auch die ganze Zeit immer öffentlich immer krass zu Shireen bekannt. Ich weiß, die waren letztens ja auch gerade bei mir im Interview, haben da auch so viel Liebe an Shireen verteilt für diesen Song. Und Blumengarten hat das gleiche auch gemacht.
1: The thing is, people be hating on her verse, but y'all don't understand the lore about like who she is and why this verse means so much. Because in Germany, she's like the biggest star. Like she had a whole Netflix documentary.
2: For real? Damn,
1: she popped like that, bro. She had, her whole part is basically about like her kind of embracing herself and her imperfections because the society like to be put in pressure, especially on women. Her. Especially on women. To us, it meant a lot.
2: Yeah, man, isn't it ironic the song blew up and then it...
0: Ja, man, das ist Blumengarten tatsächlich in einem Livestream, wo er halt auf Englisch halt auch ganz viel darüber geredet hat und sagt da übersetzt auch nochmal so, ey, ganz ehrlich, ohne Shireen David, so hätte der Song erstens in Deutschland niemals so populär werden können, wäre überhaupt so durch die Decke gegangen, weil sie hat diesen Song erst so groß gemacht, weil sie halt so groß bei uns ist. So, zweitens, alle, die Shireen halt nicht kennen, wissen halt gar nicht, so wie krass ihr Verse auch ist, in dem, was sie da alles sagt und was sie erzählt und was sie da von sich preisgibt, weil sie da so tief in ihre Seele blicken lässt, was als Person des öffentlichen Lebens halt was richtig krasses ist. Und Nummer drei, was er da auch noch sagt, so Leute, die kein Deutsch sprechen, checken gefühlt gar nicht, worum dieser Song geht. Und das ist halt so eine Farce in sich, dass dieser Song darum geht, Dicker, egal wer du bist, egal woher du kommst, egal wie du aussiehst, egal welche Sprache du sprichst, egal was, wie, wo, wann, warum und weshalb, du bist gut genug. Genau wie du bist. Bitte pass dich nicht an, weil so wie du bist, ist es perfekt. Und dass dann Leute genau darauf haten, zu diesem Song, ist so ein Witz in sich, Alter. Sorry, not sorry. Hier ist gut genug. Von Kiss Creek, Blumengarten und Motherfucker Shireen David auf Kiss. Mein Name ist Mille, schönen Montagabend.

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Junge Baller, 6 p.m. Records, Haaland und Thiago. Und wenn ich das höre, ne, wäre ich direkt einfach wieder ein bisschen sad, dass wir aus der WM schon rausgeflogen sind. Also ich habe irgendwie das Gefühl, ich gucke gerade unfassbar viel Fußball, weil mein Freund fetzt sich wirklich jedes Spiel rein. Und natürlich, wer ist da abends immer dabei? Ich. Aber irgendwie natürlich auch jetzt, wo wir raus sind, es ist nicht mehr das gleiche Feeling. Muss man ehrlich zugeben. Aber ey, was soll's. Zumindest entstehen geile Tracks stellenweise bei den ganzen WMs und EMs. In diesem Sinne, noch schönen Montagabend. Vielleicht viel Spaß beim Fußball gucken. Vielleicht noch viel Spaß auf der Spätschicht, Nachtschicht. Je nachdem, was bei euch gerade ansteht. Dickes Herz geht auf jeden Fall wie immer raus an euch, dass ihr am Start seid. Ich weiß es wirklich so, so krass zu schätzen. Ich hatte letzte Woche ja Urlaub. Ich muss immer sagen, mir fehlt das immer doll, weil diese 2 Stunden hier in der Woche ist wirklich mein ganzes Herzblut immer, weil sorry not sorry, ich kann das nur immer wieder sagen, aber es ist einfach die beste Mucke der Woche. Und wenn ihr Bock habt, noch mehr von unserem ganzen Deutschrap-Kram hier mitzukriegen, also was aktuell gerade abgeht, die ganzen Interviews, die ich hier im Millimeets-Format immer führe, dann lasst doch gerne mal ein Follow da. Also sei es auf Instagram, sei es auf TikTok, sei es auf Spotify, auf YouTube. Da könnt ihr zum Beispiel die kompletten Interviews in voller Länge auch immer nachhören. Einfach Home of Deutschrap die Accounts einmal reinfolgen, Like da lassen, auch super gerne was kommentieren. Und in diesem Sinne, ich bin jetzt erstmal raus, Alter. Wie gesagt, schönen Feierabend, schönen Spiel. Schicht für eine Nachtschicht, je nachdem, wo ihr gerade rumfährt. Mein Herz ist auf jeden Fall bei euch und die letzten paar deutsche Tracks brechen genau ab jetzt an und wir gehen nochmal rein mit Reason.

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2: Keine Ahnung, wo das herkam auf einmal.
3: Ich bin beeindruckt.
4: Wir fragen uns auch.
2: Vielleicht, weil ich 8,2 Stunden laut Uhr geschlafen habe.
3: Und ihr?
4: Hallo. Ja. Ich habe, glaube ich, 12 Stunden geschlafen.
2: Was?
4: Fünf, I guess.
2: Ja, das passt zu Franzi. Kiss Nation, ich hoffe, ihr habt auch gut geschlafen und jetzt macht euch ready für die Arbeit und schön, dass wir dabei sind hier. Kiss FM, Carolina, Franzi, Big Mo hier und...
3: Good morning.
2: Ja,
4: danke,
2: das
4: dass wir
2: ja,
4: bei
2: ne?
4: euch rein dürfen, ja.
2: Ich mag die Franzi, die 5 Stunden geschlafen hat.

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1: It's a comeback, Kiss Nation. Diddle oder Diddle, was auch immer ihr sagt. Ihr wisst genau, was ich meine. Und am 20. Juli könnt ihr wieder diese Produkte kaufen. Und bei Semi-Wetter perfekte Gelegenheit, um in den Keller zu gehen, oder Carolina?
2: Ey, perfektes Wetter für euch, Kiss Nation, um in den Keller zu gehen, um nachzuschauen, ob ihr noch Diddle-Sachen habt. Immer wieder Regen, also schön Fenster aufreißen, durchlüften und ab in den Keller mit euch.